0: Straftaten vorgeworfen, darunter schwerer sexueller Missbrauch sowie Vergewaltigung von Kindern. Die große Zahl der mutmaßlichen Taten war bisher unbekannt. Viele sollen während seiner Arbeit passiert sein.
1: Der Arzt sitzt schon seit einigen Monaten in Untersuchungshaft. Laut Staatsanwaltschaft sollen sich die mutmaßlichen Taten über rund 12 Jahre gezogen haben. Angefangen haben die Ermittlungen nach der Anzeige einer Mutter Anfang des Jahres. Danach hat die Polizei Wohnungen durchsucht und zahlreiche Datenträger sichergestellt. Die Klinikgruppe sagt inzwischen selbst, das Vertrauen vieler Familien sei erschüttert und überprüft jetzt ihre Schutzmaßnahmen bei Untersuchungen von Kindern, unter anderem das Vier-Augen-Prinzip. Zoe Tassovali, Redaktion.
0: Der US-Senat hat den Wunschkandidaten für den Chefposten der Notenbank von Präsident Donald Trump bestätigt. Kevin Warsh soll den Posten übernehmen. Die Demokraten sehen das kritisch und fürchten, dass Trump damit Einfluss auf Entscheidungen der Notenbank nehmen will, die eigentlich politisch unabhängig handeln soll.
2: Entspannte Nachtschicht gewünscht. Ostseewelle hier mit dem Blick aufs Wetter. Temperaturen, die liegen momentan zwischen 7 und 4 Grad. Ansonsten wechselnd bis stark bewölkt. Vom Westen her auch gerne noch mal ein paar Regen- und Graupelschauer mit dabei. Heute an Christi Himmelfahrt wechseln sich tagsüber Sonne und Wolken gerne mal ab. Gelegentlich müssen wir aber auch mal mit einem Schauer rechnen bei höchstens 14 Grad. Der 2-Tage-Trend. Morgen starten wir noch recht freundlich in den Brückentag. Im Verlauf kann es dann aber auch immer mal wieder nass werden bei 16 Grad. Übermorgen am Samstag dann das gleiche in Grün. Bei ebenfalls 16 Grad maximal.
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1: Ihr hört Ostseewelle, euch einen schönen Feiertag. Allen Herren natürlich ganz besonders und vor allem auch allen Papas einen wundervollen Vatertag. Es ist Donnerstag, es ist Christi Himmelfahrt, es ist der 14. Mai. Ich bin Elisabeth Reinhold und verrate euch, wie

0: Der Tag wird.
1: Widder.
0: Trotz Feiertag könnt ihr heute heimlich im Job punkten, denn euer Engagement und eure Ausdauer bringen euch voran.
1: Stier.
0: Ein offenes Gespräch mit der Familie bringt Klarheit in Sachen Herzensangelegenheiten. Sprecht aus, was euch bewegt.
1: Zwillinge.
0: Euer Bewegungsdrang ist groß, ihr sucht einen aktiven Ausgleich.
1: Krebs.
0: Auch wenn viel ansteht, bewahrt heute Ruhe und macht Schritt für Schritt.
1: Löwe.
0: Beim Thema Geld solltet ihr vorsichtig sein. Lieber zweimal hinschauen, als später bereuen.
1: Jungfrau.
0: Die Liebe überrascht euch angenehm. Lasst Kontrolle los und genießt den Moment.
1: Waage.
0: Ihr braucht heute mal Abstand von allem. Ruhiger Moment wirkt Wunder.
1: Skorpion.
0: Zusammen läuft alles besser als allein. Setzt deshalb heute auf Familienzusammenhalt.
1: Schütze.
0: Euer Optimismus öffnet Türen, ihr steckt andere mit eurer positiven Art an.
1: Steinbock.
0: Ein stiller Moment bringt euch wichtige Erkenntnisse.
1: Wassermann.
0: Eure Emotionen sind stärker als sonst, bleibt bei euch und reagiert nicht über.
1: Fische.
0: Ihr bringt heute mal ein bisschen Struktur zu Hause rein und schafft neue Klarheit. Euer aktuelles Tageshoroskop könnt ihr jederzeit auch nochmal nachhören. In der

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1: Ich bin Jan-Henner Reitze. US-Präsident Donald Trump ist zu einem Besuch in China angekommen. Dort sind Gespräche mit Staatschef Xi Jinping geplant. Erreichen will Trump vor allem bessere Bedingungen für amerikanische Unternehmen auf dem chinesischen Markt.
2: Trump genoss den Empfang mit Sprechchören und Fähnchen sichtlich. Sein Sohn Eric, dessen Frau und Tech-Milliardär Elon Musk waren auch dabei. Bei den Gesprächen mit Xi geht es vor allem um Handelsfragen, den Zollstreit und offensichtlich auch um Deals auf dem Hightech-Sektor. Überschattet ist der China-Besuch vom Iran-Krieg, der Trumps Verhandlungsposition schwächt. Und auch die US-Waffenlieferungen an Taiwan sind ein Knackpunkt. Es gibt Sorge, dass Trump für Zugeständnisse aus Peking die US-Haltung zur Unabhängigkeit Taiwans ändern könnte. Tina Eck, USA.
1: Die Bundesregierung aus Union und SPD tut sich schwer, bei Sozialreformen und Haushalt zueinander zu finden. Überwinden will sie diese Gräben durch einen Schulterschluss mit Arbeitgebern und Gewerkschaften, die möglichst gemeinsam mit an den Tisch geholt werden sollen, damit dann Kompromisse gefunden werden, die alle mittragen. Ob das klappt, wird skeptisch gesehen. Arbeitgeber, Wirtschaft und Gewerkschaften sind nicht überzeugt, dass die anderen Beteiligten kompromissbereit sind. Das Amtsgericht München hat den YouTuber Marvin Wildhage unter anderem wegen Urkundenfälschung zu einer Geldstrafe verurteilt. Er hatte sich mit einem gefälschten Maskottchenkostüm bei der Fußball-EM 2024 Zugang zum Stadion in München verschafft.
3: Ein Fake-Maskottchenkostüm, gefälschte Akkreditierungen und ein manipuliertes Autokennzeichen. Damit schaffte es der YouTuber Marvin Wildhage beim EM-Eröffnungsspiel Deutschland gegen Schottland bis aufs Spielfeld. Wildhage argumentiert, das war investigativer Journalismus, um Sicherheitslücken bei der UEFA aufzudecken. Das Münchner Amtsgericht sieht das anders. Wildhage soll 60 Tagessätze zu je 150 Euro zahlen, also insgesamt 9.000 Euro. Zudem werden 5.400 Euro aus Webvideo-Einnahmen eingezogen. Aus München, Moritz Einzel.
1: In den vergangenen Wochen sind in Brandenburg in mehreren Fällen Rinder gestohlen worden. Insgesamt mehr als 150 Tiere, darunter auch wertvolle Zuchttiere. Die Polizei prüft, ob die Fälle zusammenhängen. Der Bauernverband rät, Kontrollgänge zu verstärken.
4: Auf geht's in den Feiertag, ihr Lieben. Ostseewelle hier mit dem Blick aufs Wetterchen. Und da liegen wir mit den Temperaturen aktuell zwischen 7 und 4 Grad. Ansonsten bleibt es wechselnd bis stark bewölkt. Von Westen her auch gerne noch mal ein paar Regen- und Graupelschauer drin. Heute an Christi Himmelfahrt wechseln sich Sonne und Wolken immer mal wieder ab. Gelegentlich müssen wir auch mal mit einem Schauer rechnen bei höchstens 14 Grad. Der Zwei-Tage-Trend. Morgen starten wir noch recht freundlich in den Brückentag rein. Im Verlauf kann es dann aber auch immer mal wieder nass werden bei 16 Grad. Übermorgen am Samstag das gleiche in Grün. Bei ebenfalls 16 Grad maximal.
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1: Harry Styles, American Girls.

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1: Ich bin Jan-Henner Reitzer. Die Bundesregierung hat in ihrer Kabinettssitzung Änderungen bei den Vorgaben für neue Heizungen beschlossen. Geplant ist, dass weiterhin auch neue Gas- und Ölheizungen eingebaut werden dürfen. Außerdem hat die Regierung einen Entwurf beschlossen, der härtere Strafen rund um K.O.-Tropfen vorsieht.
2: Geplant ist, dass K.O.-Tropfen rechtlich so eingestuft werden wie eine Waffe oder ein gefährliches Werkzeug. Das heißt, wer sie etwa nutzt, um ein wehrloses Opfer zu vergewaltigen oder auszurauben, muss mit mindestens 5 Jahren Haft rechnen. Allerdings ist es oft schwer nachzuweisen, dass K.O.-Tropfen etwa heimlich in Getränke gemixt wurden. Vergewaltigungen unter Einsatz von K.O.-Tropfen sind besonders hinterhältig und gefährlich, sagt Justizministerin Hubig, und diese sexuelle Gewalt treffe vor allem Frauen. Thomas Brock, Nachrichtenredaktion.
1: US-Präsident Donald Trump ist zu einem Besuch in China angekommen. Bei den bevorstehenden Gesprächen mit dem chinesischen Staatschef Xi Jinping möchte Trump vor allem wirtschaftliche Beziehungen verbessern. Auch Elon Musk ist bei der Reise dabei. Es geht auch um den Krieg im Iran und Chinas Ansprüche auf Taiwan. Internationale Bahnreisen sollen in der EU einfacher werden. Fahrgäste sollen zum Beispiel leichter Tickets für zusammenhängende Verbindungen mehrerer Verkehrsunternehmen kaufen können. Das schlägt die EU-Kommission vor.
3: Bisher muss man bei Reisen ins Ausland, die von unterschiedlichen Bahnunternehmen betrieben werden, die Tickets oft auf unterschiedlichen Plattformen buchen. Häufig sind 2 oder 3 Tickets nötig. Künftig sollen solche Tickets als eine Reise behandelt und auch auf Plattformen angeboten werden. Und bei Verspätungen oder Ausfällen beispielsweise soll man auch mit einem anderen Unternehmen die Reise fortsetzen dürfen. Auch Entschädigungen sollen einfacher werden. Jetzt ist das nur ein Vorschlag, nun sind die Regierungen am Zug. Dieter Ebeling, Brüssel.
1: Der Hersteller ruft Schokostreusel zurück, die bei Lidl verkauft worden sind. Bei einer Probe sind Salmonellen nachgewiesen worden. Wie die betroffene Packung genau aussieht, zeigt das Portal lebensmittelwarnung.de. Verkauft wurden die Schokostreusel fast in ganz Deutschland. Sie können zurückgegeben werden und das Geld dafür gibt es zurück.
4: Einen wunderschönen Feiertag wünschen wir euch. Ostseewelle hier mit dem Blick aufs Wetterchen. Temperaturtechnisch pegeln wir uns da aktuell zwischen 7 und 4 Grad ein. Ansonsten geht's wechselnd bewölkt bis stark bewölkt weiter. Stellenweise auch Regen- und Graupelschauer mit dabei. Heute am Herrentag bekommen wir tagsüber einen Wechsel aus Sonne und Wolken. Hin und wieder auch mal ein Schauer drin bei höchstens 14 Grad. Der 2-Tage-Trend. Morgen anfangs mal freundlich und trocken. Hinten raus dann mehr Wolken. Ab und zu kann es dann auch mal nass werden bei 16 Grad. Übermorgen am Samstag geht's genauso wechselhaft weiter bei ebenfalls 16 Grad maximal. Kommt uns gut durch die Nacht, ihr Lieben.
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1: Ich bin Jan-Henner Reitze. Die Bundesregierung will bis zur Sommerpause ein großes Reformpaket schnüren, um damit zentrale Streitpunkte zu lösen. Dabei sollen Arbeitgeber und Gewerkschaften einbezogen werden, möglichst bei einem gemeinsamen Treffen im Kanzleramt. Die Reaktionen auf diese Idee sind aber zurückhaltend.
2: Möglichst alle an einen Tisch bringen und dann die großen Reformen umsetzen. Darauf hofft die Bundesregierung. Ob dieser Dialog aber zustande kommt und dann auch zu Kompromissen führt, ist fraglich. Die Arbeitgeber etwa sind nicht begeistert. Zuletzt habe man mit den Gewerkschaften nicht mal über flexiblere Arbeitszeiten sprechen können, sagt Verbandschef Kampeter. Und auch der Deutsche Gewerkschaftsbund ist skeptisch. DGB-Chefin Fahimi erwartet ernsthafte Gespräche. Man werde sicher nicht nur einfach zum Fototermin ins Kanzleramt kommen. Thomas Brock, Nachrichtenredaktion.
1: Schon im Kabinett beschlossen hat die Bundesregierung, wie das umstrittene Heizungsgesetz der Ampel-Vorgängerregierung geändert werden soll. Die Vorgabe, dass neue Heizungen zu 65% mit erneuerbaren Energien betrieben werden müssen, fällt nach den Plänen weg. Weiter sollen damit auch neue Öl- und Gasheizungen eingebaut werden können. Die müssen schrittweise aber anteilig mit Bioöl oder Biogas betrieben werden. Gegen einen Kinderarzt aus Brandenburg ist Anklage erhoben worden. Dem Mann werden insgesamt 130 Straftaten vorgeworfen, darunter schwerer sexueller Missbrauch sowie Vergewaltigung von Kindern. Die große Zahl der mutmaßlichen Taten war bisher unbekannt. Viele sollen während seiner Arbeit passiert sein.
3: Der Arzt sitzt schon seit einigen Monaten in Untersuchungshaft. Laut Staatsanwaltschaft sollen sich die mutmaßlichen Taten über rund 12 Jahre gezogen haben. Angefangen haben die Ermittlungen nach der Anzeige einer Mutter Anfang des Jahres. Danach hat die Polizei Wohnungen durchsucht und zahlreiche Datenträger sichergestellt. Die Klinikgruppe sagt inzwischen selbst, das Vertrauen vieler Familien sei erschüttert und überprüft jetzt ihre Schutzmaßnahmen bei Untersuchungen von Kindern, unter anderem das Vier-Augen-Prinzip. Zoe Tassovali, Redaktion.
1: Der US-Senat hat den Wunschkandidaten für den Chefposten der Notenbank von Präsident Donald Trump bestätigt. Kevin Warsh soll den Posten übernehmen. Die Demokraten sehen das kritisch und fürchten, dass Trump damit Einfluss auf Entscheidungen der Notenbank nehmen will, die eigentlich politisch unabhängig handeln soll.
4: Entspannte Nachtschicht gewünscht. Ostseewelle hier mit dem Blick aufs Wetter. Temperaturen, die liegen momentan zwischen 7 und 4 Grad. Ansonsten wechselnd bis stark bewölkt. Vom Westen her auch gerne noch mal ein paar Regen- und Graupelschauer mit dabei. Heute an Christi Himmelfahrt wechseln sich tagsüber Sonne und Wolken gerne mal ab. Gelegentlich müssen wir aber auch mal mit einem Schauer rechnen bei höchstens 14 Grad. Der 2-Tage-Trend. Morgen starten wir noch recht freundlich in den Brückentag. Im Verlauf kann es dann aber auch immer mal wieder nass werden bei 16 Grad. Übermorgen am Samstag dann das gleiche in Grün. Bei ebenfalls 16 Grad maximal.
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1: Das sind Jennifer Lopez und David Guetta mit Save Me Tonight.

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1: Ich bin Diana Kramer. US-Präsident Donald Trump ist zu Besuch in China. Er wurde in Peking von Staatschef Xi Jinping mit militärischen Ehren empfangen. Trump will in den anstehenden Gesprächen vor allem die wirtschaftlichen Beziehungen verbessern. Begleitet wird er von Unternehmensvertretern wie Apple-Chef Tim Cook und Tesla-Gründer Elon Musk. Weitere Themen der Reise sind der Iran-Krieg und Chinas Ansprüche auf Taiwan. Die schwarz-rote Koalition will bis zur Sommerpause ein großes Reformpaket auf den Weg bringen, gemeinsam mit Arbeitgebern und Gewerkschaften. Doch schon vor den ersten Gesprächen gibt es Streit. Arbeitgeberpräsident Rainer Dulger fordert jetzt deutlich mehr Tempo und echte Veränderungen.
2: Dulger warnt vor reinen symbolischen Spitzengesprächen ohne konkrete Ergebnisse. Er sagt, Deutschland komme nur voran, wenn wirklich alle Seiten zu Veränderungen bereit sind. Bei Gewerkschaften und Teilen der SPD sieht er das aktuell aber nicht. Dulger fordert, die Wettbewerbsfähigkeit der deutschen Wirtschaft stärker in den Mittelpunkt zu stellen. Streit gibt es vor allem bei möglichen Änderungen der Arbeitszeitregeln. Während Arbeitgeber mehr Flexibilität wollen, lehnen die Gewerkschaften eine Aufweichung des 8-Stunden-Tages klar ab. Zoe Tassovali, Redaktion.
1: Knapp 2 Wochen ist es her, dass der mehrfach gestrandete Buckelwal in der Nordsee ausgesetzt wurde. Neue Daten von einem GPS-Tracker gibt es nach wie vor nicht. Es ist unklar, wo der Wal ist und ob er überhaupt noch lebt.
3: Aus den Reihen der privaten Initiative, die den Wal in die Nordsee gebracht hatte, hieß es kurz nach dem Aussetzen, dass zumindest Vitalzeichen übermittelt worden seien, seitdem Funkstille. Das Land Mecklenburg-Vorpommern hat bisher keine Einsicht in die Daten bekommen und überlegt, das einzuklagen. Fest steht, GPS-Signale können nur gesendet werden, wenn der Wal noch die Kraft hatte, zum Atmen aufzutauchen. Als Hoffnung bleibt ein Foto der Schwanzflosse, von dem die Rettungsinitiative sagt, es in eine Datenbank einstellen zu wollen, mit deren Hilfe Wale identifiziert werden. Jan-Henner Reitze, Nachrichtenredaktion.
1: Vertreter aus Israel und dem Libanon wollen heute unter Vermittlung der USA zu weiteren Gesprächen in Washington zusammenkommen. Beide Seiten hatten sich Mitte April nach ersten Gesprächen erstmals auf eine Waffenruhe geeinigt. Allerdings ist die libanesische Regierung keine aktive Konfliktpartei. Sowohl Israel als auch die Hisbollah-Miliz im Libanon setzten die Angriffe fort.
4: Einen schönen Donnerstagmorgen wünschen wir euch. Ostseewelle hier mit dem Blick aufs Wetterchen. Temperaturen, die liegen momentan zwischen 7 und 4 Grad. Ansonsten wechselnd bis stark bewölkt. Stellenweise auch schon frühe Regen- und Graupelschauer mit dabei. Heute am Herrentag bekommen wir dann tagsüber so einen Wechsel aus Sonne und Wolken. Hin und wieder auch mal ein Schauer drin bei höchstens 14 Grad. Der 2-Tage-Trend. Morgen anfangs noch freundlich und trocken. Hinten raus dann mehr Wolken. Ab und zu kann es dann auch mal nass werden bei 16 Grad. Übermorgen am Samstag geht es dann genauso wechselhaft weiter. Bei ebenfalls 16 Grad maximal. Ihr Lieben, habt einen schönen Feiertag und alle Männer dieser Welt, der Tag gehört euch.
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1: Ihr hört Ostseewelle, euch einen schönen Feiertag, allen Herren natürlich ganz besonders und vor allem auch allen Papas einen wundervollen Vatertag. Es ist Donnerstag, es ist Christi Himmelfahrt, es ist der 14. Mai. Ich bin Elisabeth Reinhold und verrate euch, wie der Tag wird.
0: Widder.
1: Trotz Feiertag könnt ihr heute heimlich im Job punkten, denn euer Engagement und eure Ausdauer bringen euch voran.
0: Stier.
1: Ein offenes Gespräch mit der Familie bringt Klarheit in Sachen Herzensangelegenheiten. Sprecht aus, was euch bewegt.
0: Zwillinge.
1: Euer Bewegungsdrang ist groß, ihr sucht einen aktiven Ausgleich.
0: Krebs.
1: Auch wenn viel ansteht, bewahrt heute Ruhe und macht Schritt für Schritt.
0: Löwe.
1: Beim Thema Geld solltet ihr vorsichtig sein. Lieber zweimal hinschauen, als später bereuen.
0: Jungfrau.
1: Die Liebe überrascht euch angenehm. Lasst Kontrolle los und genießt den Moment.
0: Waage.
1: Ihr braucht heute mal Abstand von allem. Ruhiger Moment wirkt Wunder.
0: Skorpion.
1: Zusammen läuft alles besser als allein. Setzt deshalb heute auf Familienzusammenhalt.
0: Schütze.
1: Euer Optimismus öffnet Türen, ihr steckt andere mit eurer positiven Art an.
0: Steinbock.
1: Ein stiller Moment bringt euch wichtige Erkenntnisse.
0: Wassermann.
1: Eure Emotionen sind stärker als sonst, bleibt bei euch und reagiert nicht über.
0: Fische.
1: Ihr bringt heute mal ein bisschen Struktur zu Hause rein und schafft neue Klarheit. 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
1: Holly Humberstone, To Love Somebody.

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1: Ich bin Diana Kramer. US-Präsident Donald Trump hat seine China-Reise begonnen. Er wurde in Peking von Staats- und Parteichef Xi Jinping mit militärischen Ehren empfangen. Im Mittelpunkt der Gespräche stehen die wirtschaftlichen Beziehungen der beiden Großmächte.
2: Zum Auftakt wählten Trump und Xi wohlwollende Worte, obwohl die USA und China noch mitten in einem Handelskrieg stecken. Xi hieß Trump willkommen, warnte allerdings, dass sich beide Mächte nicht herausfordern sollten. Trump lobte die jubelnden Kinder während der Empfangszeremonie und bezeichnete Xi als großartige Führungspersönlichkeit. Die Chinesen dürften die Taiwan-Frage ganz oben auf ihrer Agenda haben. Die Amerikaner könnten Chinas Rückhalt für den Iran besonders besprechen wollen. Aus Peking, Johannes Neudecker.
1: Die gesetzlichen Krankenkassen waren beim Sparpaket für die Gesundheitsausgaben vor Verzögerungen. Der Chef des Spitzenverbandes Oliver Blatt sagte der dpa, ein Aufschieben der Reform sei keine Option. Gesundheitsministerin Nina Wagen müsse Kurs halten, auch wenn der Druck von allen Seiten enorm sei. Ärztepräsident Klaus Reinhardt hatte in dieser Woche beim Deutschen Ärztetag in Hannover einen Aufschub der Gesetzespläne gefordert. In Deutschland sollen Stellenanzeigen bald konkrete Angaben zum Verdienst enthalten. Anfang Juni läuft eine EU-Frist zur Lohntransparenz aus. Bisher halten sich viele deutsche Arbeitgeber mit solchen Angaben zurück. Gerade mal jede achte Anzeige enthält konkrete Infos zum Gehalt, zeigt eine Auswertung des Jobportals Indeed.
3: In anderen Ländern wie Großbritannien, den Niederlanden oder Frankreich wird viel offener mit dem Thema Entlohnung umgegangen. In Deutschland herrscht dagegen oft Stillschweigen. Vor allem in besser bezahlten Positionen, etwa in der IT, der Forschung oder der Pharmabranche, gilt, über Geld spricht man nicht. Aber genau das wünscht sich der Großteil der Arbeitnehmer. Gut 60% gaben an, sich eher auf Jobs zu bewerben, wenn das Gehalt bekannt ist. Durch den schwächeren Arbeitsmarkt sinkt der Druck auf die Arbeitgeber zu mehr Transparenz, heißt es von Indeed. Helfen könnten gesetzliche Bestimmungen. Tanja Wagner, Nachrichtenredaktion.
1: In Südbrandenburg laufen Ermittlungen nach einem groß angelegten Viehdiebstahl. Rund 150 Tiere sind innerhalb weniger Wochen von Weiden verschwunden, darunter wertvolle Zuchtrinder. Landwirte und Ermittler gehen von einer Serie aus, hinter der professionell arbeitende Täter stehen. Brandenburgs Bauernpräsident Wendorf hält es für wahrscheinlich, dass die Tiere illegal im Ausland geschlachtet werden.
4: Einen schönen Donnerstagmorgen wünschen wir euch. Ostseewelle hier mit dem Blick aufs Wetterchen. Temperaturen, die liegen momentan zwischen 7 und 4 Grad. Ansonsten wechselnd bis stark bewölkt. Stellenweise auch schon früher Regen- und Graupelschauer mit dabei. Heute am Herrentag bekommen wir dann tagsüber so einen Wechsel aus Sonne und Wolken. Hin und wieder auch mal ein Schauer drin bei höchstens 14 Grad. Der 2-Tage-Trend. Morgen anfangs noch freundlich und trocken. Hinten raus dann mehr Wolken. Ab und zu kann es dann auch mal nass werden bei 16 Grad. Übermorgen am Samstag geht es dann genauso wechselhaft weiter. Bei ebenfalls 16 Grad maximal. Ihr Lieben, habt einen schönen Feiertag und alle Männer dieser Welt, der Tag gehört euch.
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1: Jetzt alle Farben featuring René Miller mit Body Talk.

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1: Heute feiern wir Christi Himmelfahrt und diesen Feiertag möchte ich zum Anlass nehmen, um über Europas größtes Altargemälde zu sprechen, das eine andere Szene aus Jesu Leben zeigt. In der Stadtkirche von Ludwigslust findet ihr dieses 350 Quadratmeter große Altargemälde, das den Moment zeigt, in dem der Engel vom Himmel herab den Hirten berichtet von Jesu Geburt. Ein Bild mit Wow-Effekt, aber leider in die Jahre gekommen, wie Andrea Tenner vom Kirchengemeinderat erzählt.
2: Dort haben wir auch einige Stellen, an denen wir unbedingt ran müssen. Da können wir aber auch an einigen Stellen auch wirklich nur ran, wenn die Orgel ausgebaut ist. Und das ist so das Problem, dass das sozusagen zeitlich eben einfach zusammenhängt, diese Restaurierung. Weil wenn die Orgel ausgebaut ist, können wir dann halt an bestimmten Stellen vom Altargemälde ran, vor allem auch in der Kuppel und im hinteren Bereich, mit der Orgel würde sich sehr schwierig gestalten.
1: Eigentlich trifft es sich da ja gut, dass die Kirchengemeinde die Orgel auch dringend restaurieren lassen muss, weil die nicht mehr richtig spielbar ist. Das Problem ist allerdings, dass die beiden Maßnahmen zusammen viel Geld kosten, erzählt Jörg Zimmermann vom Kirchengemeinderat.
3: Also wir hätten uns das natürlich, wenn wir uns das aussuchen könnten, nicht so gewünscht, aber das kam schon Hinweise auch von Restauratoren und Denkmalschutz, dass wir, wenn wir das machen wollen, wirklich diesen Zeitabschnitt jetzt nutzen müssen. Und es ist organisatorisch schon mal ein sehr großer Aufwand, aber finanziell natürlich auch erheblich.
1: Die Kosten belaufen sich voraussichtlich auf über 800.000 Euro für die Orgelsanierung und das Altargemälde. Wie die Gemeinde diese Summe zusammenbekommen möchte, hört ihr hier in der nächsten halben Stunde. Aus der Ostseewelle Kirchenredaktion, Jana Bergmann.
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1: 800.000 Euro soll es die Stadtkirchengemeinde Ludwigslust kosten, die Orgel und das Altargemälde restaurieren zu lassen. Letzteres ist mit 350 Quadratmetern Größe das größte Altargemälde Europas und hat von daher eine gewisse Relevanz. Das Problem ist allerdings, dass beide Maßnahmen zeitgleich stattfinden sollten, weil einige Bereiche des Gemäldes nur zugänglich sind, wenn die Orgel ausgebaut ist. Doch die Orgel ist nicht so ein großer Publikumsmagnet, erzählt Jörg Zimmermann vom Kirchengemeinderat.
2: Das ist für uns als kleine Gemeinde natürlich ein Riesenbetrag. Allerdings wollen wir eigentlich schon versuchen, das irgendwie zusammenzubekommen, weil es einfach diese Chance gibt, im ausgebauten Zustand wirklich auch das Altargemälde gründlich anzugehen.
1: Doch die Gemeinde möchte das Ganze gerne zeitnah wuppen.
2: Das war bis jetzt auch viel organisatorische Arbeit. Einfach Stiftungen anschreiben, Fördermittelanträge, die ganzen Gutachten für das Altargemälde halt noch erstellen. Das war ein wahnsinniger logistischer Aufwand, das alles noch so auf die Reihe zu kriegen.
1: Die Gemeinde ist deshalb schon längst aktiv.
2: Wir merken, dass wir zwar viel Interesse hauptsächlich fürs Altarbild haben, weil das natürlich das ist, was einem in der Kirche so gleich entgegenspringt und wo viele ja mit diesem Wow-Effekt in die Kirche kommen und sagen, was ist das denn? Die Orgel merkt man, dass sie in Stiftungen und sonst in der Öffentlichkeit nicht ganz so der große Magnet ist, was das Interesse bekommt.
1: Anfang Juni veranstaltet die Stadtkirchengemeinde in Ludwigslust einen Orgeltag, zeigt dann das Altargemälde und präsentiert auch den Zustand der Orgel am 7. Juni von 10 bis 17 Uhr. Aus der Ostseewelle Kirchenredaktion, Jana Bergmann.

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5: Ich bin Diana Kramer. In Peking haben die Gespräche der Großmächte China und USA begonnen. Staats- und Parteichef Xi Jinping empfing US-Präsident Donald Trump mit militärischen Ehren. Beide Seiten bemühten sich mit betont freundlichen Worten um ein stabileres Verhältnis. Trump wird von einer großen Wirtschaftsdelegation begleitet.
6: Eine ganze Reihe an Tech-Milliardären ist mitgereist, einige sogar an Bord der Air Force One, was wirklich eher eine Ausnahme ist. Elon Musk kam gemeinsam mit Trump und dessen Sohn Eric aus dem Flugzeug geklettert. Es zeigt einfach, dass es bei diesem Besuch vor allem um Wirtschaftsgespräche geht, um Hightech-Deals und Handelsfragen, aber natürlich auch um den Iran-Krieg. Trump will China um Hilfe bitten, um die Straße von Hormuz freizukriegen. Tina Eck, USA.
5: Die frühere Bundeskanzlerin Angela Merkel hat an die Menschen in Deutschland appelliert, die Leistungen der amtierenden Bundesregierung fair zu bewerten. Jeder Bürger sollte mit Maß und Mitte versuchen, das zu ermessen, was die Regierung schon geschafft hat, sagte Merkel dem Nachrichtenmagazin Focus. Die Regierung von Union und SPD arbeite unter wirklich schwierigen äußeren Bedingungen, sagte Merkel und verwies auf die Kriege in der Ukraine und im Iran. Das seien große Herausforderungen. Beim geplanten Sparpaket im Gesundheitssystem waren die gesetzlichen Krankenkassen vor Verzögerungen. Ein Aufschieben der Reform sei keine Option, sagte der Chef des Spitzenverbandes der Krankenkassen, Oliver Blatt der dpa. Ärztepräsident Klaus Reinhardt hatte gefordert, die Reform auf Hold zu stellen.
7: Auch wenn Druck von allen Seiten kommt, die Bundesregierung muss die Reform durchziehen, so der Chef des GKV-Spitzenverbands, aufgeschoben worden seien nötige Änderungen schon viel zu lange. Der Ärzteverband kritisiert unter anderem, dass die Pläne unbezahlte Mehrarbeit für Ärzte bedeuten würden und fordert mehr Steuergeld für das Gesundheitssystem. Bis zur Sommerpause soll die Reform vom Bundestag beschlossen sein, um explodierenden Kosten und Beiträgen entgegenzuwirken. Jan-Henner Reitze, Berlin.
5: Wenige Tage nach einer kurzzeitigen Waffenruhe hat Russland die Ukraine mit einem der längsten Luftangriffe in mehr als 4 Jahren Krieg überzogen. In der Nacht wurde erneut Luftalarm im ganzen Land ausgelöst. Das ukrainische Militär warnte vor anfliegenden Drohnen und ballistischen Raketen. Aus der Hauptstadt Kiew wurden Explosionen und mehrere Verletzte sowie mindestens ein Todesopfer gemeldet.
8: Das Ostseewelle Herrentagswetter für Mecklenburg-Vorpommern. Am Ostseewelle-Platz in Selpin bei Tessin jetzt 8 Grad. Am Ostseewelle-Weg in Mönckebude bei Ueckermünde 9. Heute im Schnitt 13 Grad. Die Sonnenscheindauer zu berechnen macht Sinn. Es werden so bis 4 Stunden sein, vor allem in Richtung Nachmittag und Abend. Dauerregen gibt's nicht. Das ist schon mal eine feine Sache für Herrentagsausflüge auf dem Fahrrad oder mit dem Bollerwagen. Kurze Schauer und Gewitter, die gibt's wohl. Am Vormittag eher im Kreis Mecklenburg Mecklenburgische Seenplatte am Nachmittag in Mecklenburg-Schwerin. Mäßiger Westwind. Im Zwei-Tage-Trend etwas wärmer und oft trocken mit ein paar schönen Wetterwolken. 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A14 Richtung Karstädt, die Ausfahrt Schwerin-Nord, da ist eine Gefahr noch durch eine Ölspur. Ansonsten kommen wir gut voran. Flitzerblitzer stehen. B5 in Fellan Richtung Prizier. B96 in Ralswiek Richtung Bergen. B104 Chemnitz an der Bushaltestelle. B111 Wolgast Chausseestraße Höhe Famila, beide Richtungen. B191 in Kleve Richtung Lübz. Die Hagen am Hotel Blinkführ, Ortsausgang Röbel Richtung Dambeck. Und für die A24 gibt es Richtung Hamburg noch in den Baustellen Pritzwalk und Wöbelin diese Flitzerblitzer-Anhänger. Wo habt ihr was entdeckt? Ruft gleich durch. Studio Hotline 0381 49 78 110. Denn keiner meldet mehr aktuelle Flitzerblitzer. Na, dann kommen wir mal gut rein jetzt in den Vatertag, Herrentag, Christi Himmelfahrt. Gibt es noch eine dritte Bezeichnung? Ich habe nur die drei. Wenn ihr noch einen habt, dann durchrufen Studio-Hotline. Hi, André Schneider.
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Schönen guten Morgen. 8.08 Uhr. Viel Freude bei der ersten Hunderunde. Ja, Feiertag und frei vom Gassi gehen gibt's nicht, ne? Ostseewelle, moin. Ich bin

0: mal mitmachen. 0381 49 78 110. Schneidi hier bei Ostseewelle mit Marika aus Sahnitz gerade hier am Telefon gesprochen. Sie wollte schöne Grüße für Papa rüberschicken zum Vatertag. Ist ja richtig. Was macht ein Papa so Tolles für dich?
1: Der macht mir alle Marmeladengläser auf.
0: Beste Aufgabe für Papas und Ehemänner. Ach schön. Ja, wie heißt er?
1: Robert.
0: Robert, schönen Herrentag. Machst du gut und immer gute Muckis, ne? Zum Gläser aufmachen. Ostseewelle hier.

28 ganz genau. Hi, Ostseewelle hier, guten Morgen. Ich bin André Schneider. 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Ostseewelle Musikstreams extra zum Herrentag für euch. Die Schlagerhits dabei.

0: Gutes Durchatmen wünschen wir allen, die auch so unter Heuschnupfen leiden. Die vergangenen Tage durch den Regen waren recht entspannt, ne? Nase frei, Augen nicht mehr gejuckt. Ostseewelle hier, na dann einen schönen Morgen. Gleich mit Loy, The Way I Wanted. So klingen die aktuellen Hits. Was Frisches gibt's von Leonie. Und wir sind mit Ray Garvey in der nächsten halben Stunde verabredet. Bleibt bei Ostseewelle. Guten Morgen.
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7: Das Guten-Morgen-Wetter am Herrentag bei Ostseewelle für Mecklenburg-Vorpommern. Greifswald am Stadthaus jetzt knappe 10 Grad und in Kastan bei Opal im Nordwestkreis 8. Hier beginnt gleich um 11 das Traditionsringreit-Turnier. Das ist Tippitoppi-Familienspaß für alle. Heute vereinzelt noch Schauer und Gewitter möglich. Im Zwei-Tage-Trend wird es etwas wärmer, trockener und sonniger. Jetzt 8.30 Uhr, der beste Verkehrsservice für unser Land. A24-Meldung dazu gekommen Richtung Berlin zwischen Wittenburg und Hagenow. Defektes Fahrzeug, bitte Obacht. Und A14 Richtung Karstädt. Die Ausfahrt von Schwerin Nord immer noch mit einer Ölspur, bitte Vorsicht. Flitzerblitzer stehen. A14 Richtung Wismar, höher Rastplatz Platerberg. A24 Richtung Hamburg, gleich bei Kremmen. B5 in Fellan Richtung Prizier. B75 Lübeck, Travemünde Allee statt einwärts. B105 Rostocks Warnow Allee aus dem Tunnel raus Richtung Lüttenklein. Und Ortsausgang Röbel Richtung Dambeck. Wo habt ihr was entdeckt? Bitte ruft durch. Studio Hotline 0381 49. 78 110, denn keiner meldet mehr aktuelle Flitzerblitzer.
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8: Guten Morgen, Herr Schneider.
7: Moin, heute ist letzter Tag von Umsteigen, Ersatzzügen und Schienenersatzverkehr. Och, waren das harte Monate für alle, die einfach nur zwischen Hamburg, Schwerin und Rostock hin und her pendeln. Ab morgen fährt der heilige RE1 wieder durch, ohne Umsteigen. Das hat ja die allermeisten bei diesen langen Bahnbauarbeiten betroffen und extrem genervt. Ab morgen wieder Juche. Jetzt am Start The Script mit Hall of Fame und Leonie. Schönen guten Morgen.

8.43 Uhr ist es jetzt. Schönen guten Morgen, Ostseewelle, am Feiertag für euch. Ja, eine ganz tolle Frühstücksatmosphäre wünschen wir euch jetzt, ne? Weil noch ist Papi mit dabei. Nach dem Frühstück dürfen die Papis dann mal alleine spielen gehen, ne? Sich den Propeller verbiegen, sich schick machen, wie es in den Spots der Mecklenburger Landpute heißt. Zum Beispiel in Ahrenshagen, südöstlich von Ribnitz-Damgarten. Die Sportgemeinschaft Blau-Weiß Ahrenshagen öffnet gleich die Tore auf dem Sportplatz, 10 Uhr. Ein Volleyballturnier steht da auch an, wer mag. Ansonsten kannst du auch einfach schön sitzen und zugucken. Ne? Ah, für die Kinder, Hüpfburg. Noch mehr Tipps fürs lange Herrentagswochenende gibt's auf unserer Eventseite zum Vatertag bei ostseewelle.de.

Ziemlich geiles Vatertagsgefühl hier bei Ostseewelle in der Mucke. Ray Garvey eben, Take This Heart mit so viel Pep. Und jetzt Kult. Ja, Demo, 7 vor 9. 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

0: noch den letzten Nachhall gefühlt, ne? Bei Depeche Mode, das ist wichtig. Ostseewelle, schönen guten Morgen. Dermot Kennedys neuer Funeral, den gibt's gleich auf die Ohren. Michael Schulte, 5 AM, mehr von Michi Schulte erfahren wir ja gerade auch in Promis plaudern privat in unserem Ostseewelle Original Podcast in der knallroten Ostseewelle App. Und was Neues gibt's von David Guetta, bleibt dran, moin.
1: Aufgepasst!

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8: Trump spricht mit chinesischem Staatschef Xi. Bundesärztekammer fordert Social-Media-Verbot für unter 16-Jährige. Guten Morgen, ich bin Uwe Schimonek. In Chinas Hauptstadt Peking ist US-Präsident Trump mit Staatschef Xi zusammengekommen. Trump geht es bei dem Treffen vor allem um neue Wirtschaftsdeals. Aber auch der Iran-Krieg und der Ukraine-Krieg werden sicherlich angesprochen. Es ist der erste Besuch eines US-Präsidenten seit fast 10 Jahren. Deutschlands Ärzte fordern, Social Media sollte für unter 16-Jährige verboten werden. Die Bundesärztekammer spricht von zunehmenden gesundheitlichen Risiken wie schlechterem Schlaf, Konzentrationsproblemen und Entwicklungsstörungen. Als erstes Land hatte Australien ein Social Media Verbot eingeführt. Altkanzlerin Merz nimmt Schwarz-Rot gegen Kritik in Schutz. Sie fordert mehr Gelassenheit im Umgang mit Meinungsverschiedenheiten. Dass etwa in einer Koalition bei komplexen Themen wie der Gesundheitsreform nur gleiche Meinungen herrschten, sei schier ausgeschlossen, sagte sie dem Fokus. Das Krankenhaus Griewitz baut sein Angebot in der Kurzzeitpflege aus. Es sollen 16 neue Pflegeplätze entstehen. Dafür gibt's vom Land finanzielle Unterstützung von rund 1,5 Millionen Euro. Nach Angaben des Landkreises entstehen durch das Projekt rund 20 neue Arbeitsplätze. 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
9: Schöne Grüße an alle Tankstellen bei uns in Mecklenburg-Vorpommern. Na, extra Bierdepot angelegt für heute? Jo! Aminol Pirol in Wesenberg haben wir jetzt 10 Grad. An Araltanke Kriewitzer Chaussee Schwerin sind es 9. Die Topwerte heute bei 13 Grad. Wir haben in der Küstenregion quasi schon eine Stunde Sonnenscheindauer eingesammelt. Das ging heute früh ganz gut. Jetzt zieht es sich erstmal zu. Das ist das, was wir erwartet haben. Mit dem Wind aus Südwesten zieht von Niedersachsen und von der Prignitz dickes Gewölk rein. Und in unterschiedlichen Abständen und Stärken gibt es dann auch mal einen Schauer. Kurzes Gewitter möglich. Aber insgesamt eben kein Dauerregen. Das ist das Gute für heute. 2-Tage-Trend, Stück für Stück wärmer und freundlicher. Jetzt der beste Verkehrsservice für unser Land. 9.02 Uhr. 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A14 Richtung Karstadt, Ausfahrt Schwerin Nord, die Gefahr durch die Ölspur. A24 Richtung Berlin zwischen Wittenburg und Hagenow, ein defektes Fahrzeug. Flitzerblitzer. B5 Fellan Richtung Prizier. B96 Ralswiek Richtung Bergen. Dann ist die B104 Chemnitz an der Bushaltestelle dabei. Flitzerblitzer-Anhänger? Nö. B111 Wolgast-Chausseestraße. B191, das ist Kleve Richtung Lübz. Die Hagen am Hotel Blinkfür. Ortsausgang Röbel Richtung Dambeck. Wo habt ihr was Verdächtiges entdeckt? Ruft bitte gleich durch. Das ist die 0381 49 78 110.
10: Moin, Benni hier aus Kamin. Ich wollte eine Verkehrsbehinderung melden. Und zwar liegt zwischen Zino und Neustrelitz ein dicker Ast auf der Straße. Kurz hinter Zino, hinter einer Kurve. Schlecht zu sehen. Ansonsten allen Vätern einen schönen Vatertag. Haut rein.
9: Gut gesagt, Benni, danke.
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Egal, ob was Sportliches oder was Erholsames heute bei euch ansteht, eine schöne Stärkung heute am frühen Morgen, am Herrentag wünschen wir euch. Ostseewelle Sound ist richtig gut dazu. Gan, gan, gan. Super Mucke.

0: Dermot Kennedy Funeral, die größte Stimme, die du aktuell so ein bisschen in der Auszubildende-Playlist hast. 0381 49 78 110, das schöne Mitmachprogramm hier bei Ostseewelle. Rosi aus Rostock jetzt dran, sie grüßt nach Warnemünde und zwar an, da kommt kein Mensch drauf, an ganz besondere Fahrer?
1: Ja, mein Mann macht da mit. Und heute speziell sind zwei Schiffe da, also zwei Anläufe. Und da werden speziell 6 bis 8 Gabelstapler benötigt, die die Schiffe versorgen, damit die Passagiere was zu essen haben. Die Koffer werden an Bord gebracht und Müll wird entsorgt.
0: Danke für diese Erkenntnis. Grüße an die Gabelstaplerfahrer in Warnemünde am Passagierkai. Toll.
1: Ja.
0: Schönen Herrentag an alle.
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Heute gehen die raus, ne? Den ganzen Tag über mit euren lieben Herrentagsgrüßen. Ihr habt euch alle angemeldet in der knallroten Ostseewelle-App. Die einzig wahre Herren.

0: Tasche von Mecklenburger Landpute. Die erste geht garantiert noch bis 10 Uhr raus. Können wir alle auf die Überraschung warten? Guck, guck! So, Sheryl Cole gleich 2010er Mucke. Nico Santos kommt ganz entspannt. Vielleicht bereitet sich der eine oder andere tatsächlich vor dem Ausflug noch mit ein bisschen Sport drauf vor. Kleine Runde ins Fitnessstudio oder Joggen. Dazu toller Rhythmus von Taylor Swift, The Fate of Ophelia. Guten Morgen mit Ostseewelle.
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0: Mecklenburg-Vorpommern, Herrentagswetter, guten Morgen. Schwerin am Dom im Moment 10 Grad und Rostock Iger Park jetzt 9. Nachher ab 11 Uhr beginnt hier die Flair am Meer-Messe. Entspannen und gleichzeitig mitmachen ist angesagt. Heute mit den Basketballern der Rostock Seawolves und Maskottchen Wolfi. Vereinzelt noch ein paar Schauer heute am Herrentag. In 2-Tage-Trend wird es bei uns wärmer und trockener. 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Benni hatte ja gemeldet, B198 kurz hinter Zino Richtung Neustrelitz, Ast auf der Straße, wohl gleich hinter einer Kurve. Vorsicht bitte, danke fürs Melden nochmal. A24 Richtung Berlin zwischen Wittenburg und Hagenow, ein defektes Fahrzeug. Flitzerblitzer stehen, A14 Richtung Wismar-Hörersplatz Platerberg. A24 Richtung Hamburg, 3 Stück, fängst du unten bei Berlin an, Kremmen, dann Baustelle Pritzwalk und Wöbelin. Außerdem Flitzerblitzer in Fellan Richtung Prizier, dann B96 Ralswiek Richtung Bergen. B111 Wolgast-Chausseestraße, B191 in Kleve. Flitzerblitzer auch in Diehagen am Hotel Blinkfür. Und Röbel Richtung Dambeck. Wo habt ihr noch was entdeckt? 0381 49 78 110. Entschuldigt bitte, ich habe gerade versucht beim Sprechen zu denken, weil ich irgendwie bei dem Blitzer in Kremmen irgendwie düdelüdelüd gemacht habe und dachte mal, woher kennst du denn das Geräusch? Na klar, das ist das Ono-Ding, ne? Nur in schneller. Habt ihr noch einen entdeckt? Studio-Hotline ist 0381 49 78 110.
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0: Na klar.
3: Für einen schönen Feiertag.

0: war was los auf unseren Servern hier im Funkhaus. Die Ostseewelle ITler so, wie bitte was? Danke für eure krass vielen Anmeldungen. Die Herrenhandtasche von Mecklenburger Landpute wollen alle haben. 3,5 Kilogramm Fleisch zum Grillen. In einer Kühltasche, das ist ein Kracher. Ihr habt euch angemeldet, ihr habt Telefonnummern hinterlassen. Wir können anrufen und überraschen heute zum Vatertag, zum Herrentag mit euren Grüßen.
1: Ja, Maya?
0: Da sind wir richtig bei René.
1: Ja.
0: Guten Morgen in die Region Nossentiner Hütte. Ostseewelle ist hier. Schneider, wir haben gehört, es gibt eine lange Wanderung heute bei euch. Wie viele Kilometer?
1: Wir machen so eine kleine Wanderung, ja, so 10 bis 15 Kilometer, so mal sehen.
0: Und es kommt drauf an, wie viel Proviant ihr mithabt, flüssig.
1: Ja, das reicht für da.
0: Okay, alles klar.
1: Also, der Tag ist voll.
0: Alles klar, wir wünschen alles Gute. Hier kommt eine freudige Botschaft für dich, Papa René. Hör zu. Ja.
2: Moin Papa, hier ist Julian. Ich habe mich beim Ostseewelle-Gewinnspiel angemeldet und du hast gewonnen. Ich wollte dir nochmal danken für alles, was du immer für mich machst, dass du mich immer so handwerklich unterstützt, wenn ich irgendwelche Probleme habe, irgendwas machen will. Und dann sehen wir uns am Herrentag. Mach's gut.
1: War schön, ja.
0: Das heißt, eine von diesen wunderbaren Grillpaketen von Mecklenburger Landpute, von der Herrenhandtasche, geht zu dir frisch geliefert, dann gekühlt nach Hause. Herzlichen Glückwunsch.
1: Okay, danke, danke. Schön.
0: Bist du beruflich auch Handwerker, weil Julian das gerade sagte so?
1: Ich bin Handwerker, ja.
0: Gold wert, ne? Gold wert. Schön, ja. Schönen Herrentag, danke euch.
1: Ich freue mich, danke, ne?
0: Mehr über

0: fertig gefrühstückt? Wenn nicht, dann haut noch mal rein. Männer brauchen heute viel Grundlage. Ostseewelle habt ihr an. Es gibt gleich Supersound von Amy MacDonald. I'm Done. Allein in Sachsen im Sommer 2 Open Airs. Ich glaube, Dresden ist mittlerweile ausverkauft. Ne? Amy MacDonalds Fans werden traurig nicken. Aber Zwickau geht noch. So, und Purple Disco Machine. Dopamin. Gleich bei Ostseewelle. Einen schönen Herrentag morgen.
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11: US-Präsident Trump auf Staatsbesuch in China. Bundesärztekammer fordert Social-Media-Verbot für unter 16-Jährige. Guten Tag, ich bin Uwe Schimonek. Die USA und China sollten Partner und keine Gegner sein, das hat Staatschef Xi beim Besuch von Präsident Trump in Peking mit Blick auf die US-Waffenlieferungen an Taiwan gesagt. Weiteres Thema sind die Handelsbeziehungen. Die Chinesen sollen vor allem mehr amerikanische Flugzeuge und Agrarprodukte kaufen. Ärzte in Deutschland schlagen in der Debatte um ein Social-Media-Verbot Alarm. Die Bundesärztekammer fordert ein Verbot für unter 16-Jährige wie in Australien und warnt vor gesundheitlichen Folgen bei Kindern und Jugendlichen wie Schlaf- und Konzentrationsproblemen. Der Prozess um den gewaltsamen Tod des kleinen Fabian aus Güstrow wird sich noch länger hinziehen. Der Richter kündigte gestern 10 weitere Verhandlungstage an. Gestern wurden mehrere Freunde von Fabian sowie seine Klassenlehrerin vernommen. Auf der Anklagebank sitzt die Ex und offenbar jetzt wieder Freundin des Vaters. Heute steigt in Köln das Pokalfinale der Fußballfrauen. Wolfsburg trifft auf Bayern München, Titelverteidiger gegen Rekordpokalsieger. Anpfiff vor rund 45.000 Fans ist 16 Uhr. 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
0: Unser liebevolles Herrentagswetterchen hier für Mecklenburg-Vorpommern am Ostseewelleweg in Pasewalk am Wasserwanderrastplatz 10 Grad, am Ostseewelleweg in Blievensdorf bei Neustadt-Glewe sind es knappe 11. In Blievensdorf gibt es heute und morgen das Herrentags-Open-Air. Ne? Mehr dazu in der großen Eventübersicht fürs lange Herrentagswochenende bei ostseewelle.de. Sonnenscheindauer durchaus 3 Stunden möglich heute. Am Nachmittag sammeln wir noch ein bisschen was ein und am Abend unterschiedliche Regenabschnitte heute im Zwei-Tage-Trend wird es dann freundlicher und wieder milder. 10.03 Uhr.
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0: B198, kurz hinter Zino Richtung Neustrelitz, noch der Ast auf der Straße. Wenn der weg ist, sagt auch gern Bescheid. Ne? Vielleicht fahren auch welche mit dem Fahrrad am Radweg parallel entlang und sehen, ob der Ast noch da ist oder nicht. Gerne Bescheid geben. Obwohl diese B198 Fahrradstrecke an der Bundesstraße, ich habe die auch schon mal gemacht. Boah, hoch und runter, aua. Ansonsten alles fein auf den Straßen. Was machen die Flitzerblitzer? A24 Richtung Hamburg, Baustelle Pritzwalk und Wörbelin. B5 in Villan. B104 Chemnitz Bushaltestelle. B105 Rostocks-Warnow-Allee Richtung Lüttenklein. B111 Wolgast-Chausseestraße. Altenkirchen an der Tanke, ein Laser in Richtung Wieg. Dierhagen am Hotel Blinkfür und Ortsausgang Röbel Richtung Dambeck. Wo habt ihr was entdeckt? Studio-Hotline bitte 0381 49 78 110. Denn keiner meldet mehr aktuelle Flitzerblitzer.
12: Guten Morgen, ihr Schneider!
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0: Was gibt's zu erleben für uns in der Küstenregion? Das lange Herntagswochenende bei euch in der Ostseewelle-App, da haben wir die große Eventseite drin. Ne? Und Evelyn schaltet sich auf der Studio-Hotline hier in die Show. Ostseewelle 0381 49 78 110. Kleines Gasthaus, ganz groß, westlich von Rostock.
1: Es ist eine kleine Vereinsgaststätte in Lambrechtshagen im Gemeindezentrum. Wir haben Bierwagen draußen stehen, den haben wir gestern organisiert. Es steht ein großer Grill draußen mit Bierzeltgarnituren. Es ist ein DJ da, es wird nachher noch eine Hüpfburg aufgebaut.
0: Hast du Open End?
1: Wir haben uns kein zeitliches Limit gesetzt.
0: Richtig, man kann ja mit dem Fahrrad von Rostock nach Lambrechtshagen durchaus hinfahren bei der Rücktour. Vielleicht hilft da die Gattin und nimmt das Fahrrad dann mit Mann im SUV mit nach Hause. Da muss man dann mal gucken, ne?
1: Wie auch immer.
0: Schöne Grüße zwischen Rostock und Bad Doberan-Lambrechtshagen an die Vereinsgaststätte heute zum Herrentag.
1: Super, vielen lieben Dank.

0: 10.28 Uhr. Wer jetzt auf irgendeinem Fest den Bierwagen noch nie aufgemacht hat, der kommt eigentlich zu spät, muss man sagen. Die Herren werden noch immer eiliger am Vatertag. Ostseewelle hier für euch gleich mit Harry Styles, American Girls. Das ist ein abgefahrener Rhythmus. Pop kannst du es gar nicht mehr nennen. Das ist wirklich Singer-Songwriter-Gefühl, trifft Beatles und Rolling Stones. So würde ich es mal beschreiben. Wir hören da gleich mal rein. Dazu gibt's alle Farben. Baby, goodbye. Gute Laune für den Herrentag. Und Tina Shea und Disco Line. Snow Broke Boys nutzen viele auch bei TikTok. Womit? Mit Recht. Weil total wild die Nummer. Bleibt dran.
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0: Jau, Mecklenburg-Vorpommern Temperaturen, Ludwigslust am Schloss, knappe 11 Grad und auf Rügen.
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0: In Sassnitz sind es jetzt 9, da ist die Oldtimer-Rallye gerade gestartet, die über die Insel rollt. Und nachher 17 Uhr kommen sie wieder in Sassnitz an der Strandpromenade für die Fotos. Zwischendrin gibt es immer mal ein paar Schauer, gerade auf dem Festland, Mecklenburgische Seenplatte, jetzt mit ein paar Tropfen. Der Zwei-Tage-Trend bringt dann weniger Regen. Der beste Verkehrsservice für unser Land, kurz nach 10:30 Ostseewelle, A14 beide Richtungen, zwischen Ludwigslust Süd und Ludwigslust Nord, die Rehe auf der Fahrbahn, oh oh. A14 Richtung Karstädt, Ausfahrt Schwerin Nord, die Ölspur immer noch, ja? A20 Richtung Lübeck, zwischen Wismar Mitte und Bobitz, Gegenstände auf der Fahrbahn, akut bitte Vorsicht, und im Kreis Mecklenburgische Seenplatte, B198, kurz hinter Zino Richtung Neustrelitz, ein Ast auf der Fahrbahn. Bei den Flitzerblitzern, die Flitzerblitzer-Anhänger, da ist eine ganze Menge in dieser Woche dazugekommen. A14 Höhe Rastplatz Platerberg Richtung Wismar steht. A24 Richtung Hamburg Höhe Kremmen und in den Baustellen Pritzwalk und Wöbelin. B75 Lübeck Travemünde Allee Stadt einwärts. B96 in Ralswiek Richtung Bergen auf Rügen. B104 Chemnitz Bushalte. B105 Rostocks Warnow Allee aus dem Tunnel raus Richtung Lüttenklein. B111 Wolgast beim Famila. Altenkirchen Richtung Wieg, Dranske an der Tanke stehen sie. Dankeschön Daniel fürs Melden, der ist jetzt ein frischer Laser hier geworden in Altenkirchen. Und Ortsausgang Röbel Richtung Dambeck. Wo habt ihr was entdeckt? Durchrufen bitte. Studio Hotline 0381 49 78 110. Denn keiner meldet mehr aktuelle Flitzerblitzer.
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0: André Schneider, hallo.
17: Baby.

0: Dankeschön, dass ihr uns gerade nach immer der halben Stunde beim besten Verkehrsservice für unser Land nochmal schnell ein Update gibt. Ne? Dann sind wir ganz schnell für alle, die auf den Straßen unterwegs sind. Die meisten hören ja beim Autofahren Ostseewelle. 0381 49 78 110.
1: Hallöchen, Demian hier, Ober B96 Richtung Samtens, kurz vorm Parkplatz laufen Personen neben der Fahrbahn.
0: Ich dachte, solche Meldungen kommen erst nachher, nach 15 Uhr, wenn Kollege Mike Ross hier sendet. Das wundert mich.
1: Ja, das hätte ich jetzt auch gedacht, aber ja. Ich wollte es nur mal sagen.
0: Großartig, schönen Herrentag, bleib sauber, mein Junge.
1: Jo, danke schön, gleichfalls, ne?

habe gerade auf der Abi-Liste gesehen, gestern war Physik, ja? 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

0: gibt so viele Sachen, die heute wichtig sind. 0381 49 78 110. Deswegen hier roter Teppich ausgerollt für
1: der Jens hier. Und zwar habe ich eben ganz traurige Momente in Kriwitz am Volks- und Raiffeisenbankschalter miterlebt. Der ist nämlich mal wieder ausgefallen, gerade am heutigen Tag. Die Männer sind mit ganz vielen Krokodilstränen da wieder raus. Also falls da einer was holen will, geht nicht.
0: Oh oh, kein Bargeld in Kriwitz bei der Volks- und Raiffeisenbank. Da wird er in der Ecke drumrum, Barnin und Mestlin und hast du nicht gesehen, ein bisschen Bargeld braucht es schwierig heute. Ostseewelle. Jetzt Leonie by your side. Robin Schulz ohne Karte reinstecken. Automatisch hier für euch. 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

0: Auf geht's mit Spaß in den Herrentag, Vatertag, Männertag, Christi Himmelfahrt, One Republic mit Good Life. Richtig lässig gleich. Dazu Nelly Furtado und James Morrison. Broken Strings, ganz sanfte, sehnsüchtige 2000er für alle Frauen, die von ihren Männern zu Hause gelassen werden, weil die Jungs heute mit ihren Kumpels alleine spielen gehen. Und Norma Jean Martini mit Anthem gleich. Bleibt bei Ostseewelle.
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9: Xi warnt USA im Streit um Taiwan. Merkel verteidigt Schwarz-Rot. Guten Tag, ich bin Uwe Schimonek. Chinas Staatschef Xi warnt die USA vor einem Konflikt um Taiwan. Beim Treffen mit US-Präsident Trump in Peking sprach er von einer möglichen äußerst gefährlichen Lage. Hintergrund sind die US-Waffenlieferungen an Taiwan. Weiteres Thema bei dem Treffen sind die Wirtschaftsbeziehungen beider Länder. Altkanzlerin Merz nimmt Schwarz-Rot gegen Kritik in Schutz. Sie fordert mehr Gelassenheit im Umgang mit Meinungsverschiedenheiten. Dass etwa in einer Koalition bei komplexen Themen wie der Gesundheitsreform nur gleiche Meinungen herrschten, sei schier ausgeschlossen, sagte sie dem Fokus. Die Gewerkschaft Verdi ruft morgen zu bundesweiten Warnstreiks im Handel auf. Beschäftigte in Supermärkten, Lagern und im Großhandel sollen ihre Arbeit niederlegen. In vielen Städten gibt es Kundgebungen. Hintergrund sind stockende Tarifverhandlungen. Das Krankenhaus Griewitz baut sein Angebot in der Kurzzeitpflege aus. Es sollen 16 neue Pflegeplätze entstehen. Dafür gibt's vom Land finanzielle Unterstützung von rund 1,5 Millionen Euro. Nach Angaben des Landkreises entstehen durch das Projekt rund 20 neue Arbeitsplätze. 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
10: Am Ostseewelleplatz in Selpin bei Tessin 10 Grad. Am Ostseewelleweg in Mönckebude bei Ueckermünde schon 11, im Schnitt heute 13. Sonnenscheindauer bis 4 Stunden. Musst du dir ein bisschen zusammensuchen, auch nicht jeder das identische Ergebnis. So richtigen Dauerregen gibt's nicht. Also Dauerregen beginnt ab 5 Stunden. Alles andere kannst du sagen, heute, gerade für den heutigen Tag, nehmen wir als Schauer mit. Und deswegen sind so ein paar Schauer, kurze Gewitter, vor allem am Nachmittag in Mecklenburg-Schwerin dabei, jetzt gerade im Kreis Mecklenburgische Seenplatte. Im Zwei-Tage-Trend wird es deutlich freundlicher und dann auch wieder wärmer. Der beste Verkehrsservice für unser Land, Ostseewelle, 11.02 Uhr. A14, beide Richtungen zwischen Ludwigslust Süd und Ludwigslust Nord, Rehe auf der Fahrbahn. A14 Richtung Karstädt, die Ölspur in der Ausfahrt Schwerin Nord. Flitzerblitzer, A24 Richtung Hamburg, Höhe Kremmen und in den Baustellen Pritzwalk und Wöbelin. B5, Fellahn Richtung Prizier. B104, Chemnitz Bushaltestelle. B111, Wolgast Chausseestraße. B191 in Kleve, Altenkirchen, ein Laser an der Tanke Richtung Dranske, Dierhagen am Hotel Blinkfür, außerdem Ortsausgang Röbel Richtung Dambeck. Erzählt mal, wo habt ihr noch was Verdächtiges entdeckt? Studio Hotline 0381 49 78 110.
11: Ich wollte einen Laser melden in Dreckrügeln Richtung Schwerin.
10: Gute Fahrt, Doreen.
12: Danke. 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

Wahnsinniges Farbenspiel heute am Himmel über uns. Blau und Weiß haste, wechselt sich mit Tiefgrau ab und Feuchtigkeit. Fürs Rote sorgt jetzt Loy mit Red Eyes aus den aktuellen Charts. Hat sich Sandra aus dem Mieden bestellt. Die Jungs aus dem Haus, also der ganz Große und der Lütt, macht sie sich einen gemütlichen. All eure Lieblingshits immer bestellen bei ostseewelle.de und da mitmachen.

ganz viele Tipps für den heutigen Tag. Habt ihr heute bei uns schon seit 8 Uhr von euch, von uns gehört. War ein gegenseitiges Nehmen und Geben bisher. Dazu haben wir eine große Eventseite bei ostseewelle.de fürs ganze lange Herrentagswochenende. Ostseewelle, hallo, André Schneider. Ja, und ganz egal, ob mit Campingaufbau oder ohne, ob einfarbig oder in der Deluxe-Version, wo das Dach eine andere Farbe hat als der Rest vom Auto. Faszination Trabant. Das versprüht ja die ganze tolle Aura von Anklam vom Flugplatz aus in die ganze Welt heute. Ja, ist ja weiterhin entspanntes Travi-Treffen in Anklam. Heute am Herrentag, ne, auf die Ausfahrten zum Winken auf den Straßen, zum Foto machen, direkt auf dem Airport-Gelände in Anklam. Morgen, dann am Freitag, ist natürlich mega spannend, weil da sind dann die Beschleunigungsrennen mit dem Trabant. Bei einem Originalmodell mit 26 PS kannst du dir das dann so vorstellen, der die Startfahne schwingt, läuft dann entspannt neben dem Trabant beim Beschleunigen mit und macht dann die Zielfahne auch noch selber. Das ist... Nein, Scherz, geht schon schneller beim Travi. Also weiter viel Freude beim Travi-Treffen in Anklam. Schöne Grüße an alle. Ostseewelle Sound jetzt mit... Ey.

So, Geschirrspüler macht Ratter Ratter hoffentlich bei euch oder ist schon durch? Das schnelle 90-Minuten-Programm durchgezogen? Ja, geil. Ostseewelle, wir machen hier nichts schnell, schnell, sondern wir machen euch einen ganz entspannten Herrentag. So eine Wohlfühlhängematte ist heute hier das Programm, wo ihr euch reinlegen könnt. Mit Pet Shop Boys, Go West, 90er gleich, Clock Lock, Someone Else, alles Aktuelle. Alex Warren mit Ordinary, viele Event-Tipps heute noch den ganzen Tag über, viel gute Laune von euch, von unterwegs. Wir schalten euch von jeder Herrentagstour mit rein. Wir hören, wir riechen quasi den Flieder an eurem Fahrradlenker. Alles das über die

0: 0381 49 78 110. Schön, dass wir zusammen sind heute. Das Wetter bei Ostseewelle mit entspannten Temperaturen von... Bin jetzt gerade irritiert, Entschuldigung, ich muss mal kurz zurück. Habe ich die Werbung gerade übersprungen? Das kann ich nicht, das darf ich nicht, dann wird's übel. Haben wir Werbung? Ihr wisst, das brauchen wir, sonst können wir hier gar nicht. Das sind ganz wichtige Verbraucherinformationen. Weiß nicht, was hier passiert ist. Ich entlasse euch in die geilen Tipps, ja?
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4: So war doch viel schöner mit Verbrauchertipps, oder? Ostseewelle hier, das Wetterchen rund um Alten Treptow, da hat uns André und auch Mirko angerufen. Ja, da gab's Regen, gibt's auch noch Regen. Im Laufe des Nachmittags verlagert sich das eher nach Mecklenburg-Schwerin. Nicht mehr alle bekommen den ganzen Tag über was Abgetropftes. Zwischendurch hast du auch mal ein bisschen Sonnenscheindauer heute. Komischerweise im Zwei-Tage-Trend ist Regen kaum noch ein Problem. Ab morgen sind da wieder so Sonnenscheindauer von 8 Stunden. Tada! Weißt du, heute 13 Grad im Schnitt, ab morgen so um die 16. 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A14 beide Richtungen, die Rehe auf der Fahrbahn zwischen Ludwigslust und Ludwigslust Nord. Ist das nur aktuell? Bitte Bescheid geben oder abmelden, wenn es weg ist. Ihr seid großartig. Danke. Jetzt Landkreis Rostock, Vollsperrung nach Unfall zwischen Dummersdorf und Großportrems, die ehemalige B103 hier. Bitte umfahren über Prisanewitz. 0381 49 78 110.
5: Hier ist der Ralf aus Malchow. Ich wollte einen Blitzer melden, und zwar zwischen Röbel und Sito, direkt an der Gaststätte, an der Einfahrt, wenn man von Röbel kommt.
4: Dankeschön. Drehen Krögen Richtung Schwerin, Stehense und Altenkirchen an der Tanke Richtung Wieg. 0381 49 78 110. Denn keiner meldet mehr aktuelle Flitzerblitzer.
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0: Ostewelle, jawohl, 11:45, Schneiderchen hier. Das Objekt der Begierde, die Herrenhandtasche von Mecklenburger Landpute. Was da alles Tolles drin ist an Grillgut, seht ihr weiterhin auf unserer Aktionsseite. Ihr habt euch ja angemeldet als Herrentagsüberraschung für eure Väter, Ehemänner oder Brüder. Hat zum Beispiel auch Elisa gemacht. Und weil Ostseewelle hören bei ihr in der Familie über alle Generationen weitergegeben wird, juhu, rufen wir auf die Straßen von Rügen an zu Vater Oliver. Ausfahrt ist angesagt, ne?
1: Moin Moin, was kann ich für das Ostseewelle-Team tun?
0: Na, da weiß aber schon einer, wer hier anruft. Guten Tag.
1: Ja, stand laut und deutlich auf Blitzer drauf.
0: Ach so, du hast unsere Studio-Hotline als Flitzer-Blitzer-Hotline abgespeichert. Da steht dann Flitzer-Blitzer.
1: Genau. Ich kann mich noch wahr erinnern. Ich glaube, die Frau Sparmann müsste in 2 Jahren irgendwie, glaube ich, 20-Jährige haben, wenn mich nicht alles täuscht. 20 Jahre ausgehört. 2008 ist sie nach.
0: Sie hat 20. vom Alter her.
1: Vom Alter, na klar, ja. 20. Vom Alter, sehr ehrlich.
0: Natürlich.
1: Hallo, was hast du denn erwartet?
0: Ich habe keine Ahnung, wohin du wolltest mit diesem Ding. Ich habe es bloß vorher abgebogen. Das war ganz wichtig, Oliver. Wo seid ihr gerade? Ihr habt gehört, ihr habt
1: eine Tour. Wir stehen gerade bei Nissan Autohaus in Bergen und haben eine kleine Panne mit einem Berliner Rolle.
0: Einmal bitte Ohren gespitzt, Oliver, wenn du magst.
2: Ja, hallo lieber Papa und lieber Opa von Wilma. Wir möchten dir ganz herzlich danken, dass du immer für uns da bist und auch dich so toll um Wilma kümmerst. Und ja, wir möchten dir einfach ein kleines Dankeschön zum Herrentag geben. Vielen Dank für alles, Papa. Dein Terrorzwerg und deine Teppichratte Wilma.
0: Zu den lieben Worten gibt's die XXL Grillpaket Herrenhandtasche von Mecklenburger Landpute dazu.
1: Oh, das ist doch mal was.
0: Lass es dir schmecken, viel Spaß.
1: Das macht er. Ich bedanke mich ganz ehrlich beim Mostewelle-Team, auch bei meinem Terrorzwerg, bei meiner Teppichratte und meinem Enkelkind Wilma. Bei meiner Frau, die haben das natürlich super organisiert.
3: Papa ist der Beste.
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0: Hier kommt der nächste aktuelle Hit bei Ostseewelle.
1: Miles Smith und Niall Horan mit Drive Safe.

0: Aktuell ist der Trend tatsächlich über unseren WhatsApp-Service ganz deutlich zu merken, die Jungs sind unterwegs und die Frauen haben Zeit zum Schreiben. Kathleen zum Beispiel schreibt, ich höre gerade beim Putzen Ostseewelle, Mann und Kinder sind aus dem Haus. Kathleen, Grüße in die Uckermark, dein Favorite Ray, where is my husband? Interessante Frage am heutigen Tag, ja, wo ist der Ehemann? Machen wir gleich in der nächsten Stunde, bleibt bei Ostseewelle. Dazu Sarah Larsen und Dua Lipa Houdini. Auf wie geht's?
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14: USA und China fordern Straße von Hormuz zu öffnen. Heizungsgesetz stößt auf Kritik. Guten Tag, ich bin Uwe Schimonek. US-Präsident Trump und Chinas Staatschef Xi sind sich einig, die von Teheran seit dem Iran-Krieg blockierte Straße von Hormuz muss geöffnet werden. Nur so könne der weltweite Öl- und Gashandel wieder in Schwung kommen. Weiteres Thema bei Trumps China-Besuch sind die Wirtschaftsbeziehungen beider Länder. Das neue Heizungsgesetz von Union und SPD bekommt Kritik von Wirtschaft und Umweltschützern. Die Wirtschaft findet es gut, dass Öl- und Gasheizungen erlaubt bleiben, sieht aber offene Fragen etwa bei der Kostenverteilung für Mieter und Vermieter. Der BUND spricht dagegen von einem Tiefpunkt beim Klimaschutz. Der Prozess um den gewaltsamen Tod des kleinen Fabian aus Güstrow wird sich noch länger hinziehen. Der Richter kündigte gestern 10 weitere Verhandlungstage an. Gestern wurden mehrere Freunde von Fabian sowie seine Klassenlehrerin vernommen. Auf der Anklagebank sitzt die Ex und offenbar jetzt wieder Freundin des Vaters. Heute steigt in Köln das Pokalfinale der Fußballfrauen. Wolfsburg trifft auf Bayern München, Titelverteidiger gegen Rekordpokalsieger. Anpfiff vor rund 45.000 Fans ist 16 Uhr. 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
0: Die Handballkumpels von Lezen Schwerin steigen auf und manche von den Jungs sind jetzt gerade unterwegs mit Bollerwagen, Lankower See, ja. Ja, und Schwerin ist heftig dran jetzt in den nächsten 2 Stunden mit kräftigen Schauern, auch kurzen Gewittern. Aktuell um 12 Grad in Schwerin, Neubrandenburg hat gerade 11 und für Mecklenburgische Seenplatte kommt eine Regenpause dazu. Nach Vorpommern-Rügen hat sich jetzt schauermäßig was gebreitet. Jeder ist heute mal dran, aber nicht dauerhaft. 2-Tage-Trend, mehr Sonne. Topwerte ab morgen um 16 Grad. Das ist der beste Verkehrsservice für unser Land. Ostseewelle 12.03 Uhr. Die Gefahr durch Ölspur immer noch A14 Richtung Karstadt, ist aber nur eine Ausfahrt Schwerin-Nord. Lasst uns mal reinhören in den Landkreis Rostock. Die B105, Rostock, Rövershagen. 15 Minuten mehr, ist halt viel los. Und weiterhin die Vollsperrung nach Unfall zwischen Dummersdorf und Großporträms. Bitte über Prisanewitz umfahren. Blitzer. A14 Richtung Wismar, Hörersplatz, Platerberg. A24 Richtung Hamburg, Höhe Kremmen in der Baustelle Pritzweig. B96 in Ralswiek Richtung Bergen. B111 Wolgast-Chaussee-Straße. B191 in Kleve, Altenkirchen an der Tanke Richtung Wieg-Dranske. Die Hagen am Hotel Blinkfür. Dann Ortsausgang Röbel Richtung Dambeck. Zwischen Röbel und Sito auch nochmal an der Gaststätte. Wo habt ihr was entdeckt? 0381 49 78 110. Hempi?
9: Moin, moin, liebes Ostseewelle-Team. Ich wollte einen Blitzer melden zwischen Grischow und Werder, Höhe Heidberg. Und allen anderen wünsche ich einen schönen Herrentag.
0: Du bist großartig, Dankeschön.
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0: Hallo, André Schneider hier. Seit heute früh um 8 ganz liebe Anrufe von euch. Maike aus Sanitz zum Beispiel hat den Papa zum Herrentag ganz herzlich gratuliert. Hab dann vorhin gefragt, Mensch, was macht ein Papa so Tolles immer für dich?
15: Der macht mir alle Marmeladengläser auf.
0: Beste Aufgabe für Papas und Ehemänner. Ach schön, ja. Wie heißt er?
15: Robert.
0: Robert, nochmal schöne Grüße und auch liebe Grüße an alle Glasaufmacher, Papas und Ehemänner. Ist euer Tag heute.

Schlagerhits-Kanal in der knallroten Ostseewelle-App. Wenn da heute Costa Cordalis Anita zum Beispiel im Stream kommt, boah, dann wäre ich gern bei der Eskalation bei euch im Kulturpark Neubrandenburg, in den Barnsdorfer Anlagen Rostock oder im Burggarten Schwerin mit dabei. Unsere Musikstreams heute für den Herrentag haben wir extra nochmal abgedatet auf möglichst viel Feier, Party-Laune oder eben auf Mitgrölen die Grönemeyer und Lindenberg-Hits. Testet's aus, habt Spaß, hier ist Ostseewelle.

0: Ja, all eure Lieblingshits hier bei Ostseewelle, so gehaltvoll wie die Grundlage, die die Männer heute haben sollten. Na, Jennifer Lopez und David Guetta gleich Save Me Tonight, so klingen die aktuellen Beats. Ganz entspannt, Lola Young, Messi abfeiern und Kato und John mit Turn the Lights Off gleich zum Start in die nächste halbe Stunde. 12.28 ist es Ostseewelle.
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10: Dann habe ich gestern erzählt, Küstenregion zwischen Salzhaff und Fischland, da ist Zingst, bleibt relativ lange trocken und verschont. Läuft aktuell mit dieser Vorhersage für heute Herrentag. Von Seenplatte bis Vorpommern war schon Regen unterwegs. Jetzt kommt es nochmal an bei den Luppis von Südwest. Aus Südwest kommt auch der Wind und alle bekommen immer mal einen kleinen Schauer ab. Aber es ist eben kein Dauerregen, wo du sagst, ich gehe gar nicht erst raus.
11: So nicht.
10: Zwei-Tage-Trend wird freundlicher und auch milder. Heute ist ja der Topwert nur bei 13 Grad. 12.31 Uhr, der beste Verkehrsservice für unser Land.
12: Moin, hier ist der Holger. Auf der B109, Fahrt Richtung Pasewalk, Höhe Jatzig Bahnhof, gab es einen Unfall. Geht halbzeitig dran vorbei.
10: Sind wir vorsichtig. Dankeschön fürs Anrufen. Landkreis Rostock, B105 von Rostock aus Richtung Rövershagen. Eine Viertelstunde mehr, viel Verkehr. Weiterhin voll gesperrt nach Unfall. Zwischen Dummersdorf und Großportrems bitte über Prisannewitz ausweichen. Flitzer, Blitzer, B5 Fellan Richtung Prizier, B75 Lübeck-Travemünde Allee stadteinwärts, B96 Ralswiek Richtung Bergen, Rostocks Warnow Allee aus dem Tunnel raus Richtung Lüttenklein stehen sie, B191 in Kleve Richtung Lübz, Drehenkrögen Richtung Schwerin, dann zwischen Grischow und Werder bei Altentreptow. Zwischen Röbel und Sito Anna, Gaststätte. Und wie ist jetzt bei euch? Habt ihr noch was entdeckt? Ruft gleich durch. Studio Hotline 0381 49 78 110. Denn keiner meldet mehr aktuelle Flitzerblitzer. Schneider hier, gute Fahrt.
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0: Nee, ich fühle die Musik nur mit. Ich hatte noch nichts heute. 12.40 Uhr, Ostseewelle, Schneider hier, Tachchen. Ich habe heute früh mal so flapsig gesagt, Mensch, heute können sich ja Männer mal die Batterie abklemmen oder sich schick machen, wie es in den Spots von Mecklenburger Landpute heißt bei uns. Also so Sprüche für einen heben. Was kann man noch dazu sagen, wie kann man das noch ausdrücken, dass man mal ein paar Alternativen auf Tasche hat? Hakon aus der Ostseewelle-Hörerfamilie macht mit und bietet Formulierungen an. Let's go.
1: Möglichkeit 1, sich so richtig einen reinstellen.
0: Oh, sich richtig einen reinstellen.
1: Ja.
0: Dankeschön, ich wiederhole es nochmal deutlich, damit wir es alle auswendig lernen. Nachher wird es schwierig mit dem auswendig lernen. Jetzt geht's noch?
1: Genau.
0: Ich dachte, da kommt noch ein zweiter oder dritter Vorschlag.
1: Ja,
0: ja, ja, bitte, immer ran.
1: Sich die Schöpfungskrone verbiegen.
0: Sich die Schöpfungskrone verbiegen. Das ist Beste. Danke fürs Ostseewelle hören und fürs Mitmachen.
1: So soll es sein.
0: Gerne auch noch mitmachen über einen WhatsApp-Service, wenn euch noch was einfällt. Ostseewelle hier.

0: an so einem Feiertag, da merkst du wirklich...
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0: Alle Generationen, alle Familien, danke an euch. Hallo jetzt nach Pampow bei Schwerin. Überraschungsgruß vom Lukas an Axel.
2: Hallo mein lieber Bonuspapi, ich bin es, dein Luki. Ich wollte dir heute Danke sagen für alles, was du für mich tust und dass du immer für mich da bist. Du bist für mich der beste Bonuspapi, den es geben kann. Und alles Liebe zum Papi-Tag. Ich hab dich ganz, ganz, ganz doll lieb vom Herzen.
0: Oh, geil. Der Begriff Bonuspapi haut mich gerade so emotional ein bisschen.

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8: US-Präsident Trump auf Staatsbesuch in China. Merkel verteidigt Schwarz-Rot. Guten Tag, ich bin Uwe Schimonek. US-Präsident Trump und Chinas Staatschef Xi wollen künftig enger zusammenarbeiten. Das ist das Ergebnis ihrer Gespräche in Peking. Thema war auch der Krieg im Iran. Beide sind sich einig, der Iran muss die Straße von Hormuz öffnen, damit der Öl- und Gashandel wieder in Schwung kommt. Altkanzlerin Merz nimmt Schwarz-Rot gegen Kritik in Schutz. Sie fordert mehr Gelassenheit im Umgang mit Meinungsverschiedenheiten. Dass etwa in einer Koalition bei komplexen Themen wie der Gesundheitsreform nur gleiche Meinungen herrschten, sei schier ausgeschlossen, sagte sie dem Fokus. Russland hat die ukrainische Hauptstadt Kiew über Nacht massiv aus der Luft attackiert an mehr als 20 Orten. Getroffen wurden Wohnhäuser und eine Schule. Mindestens ein Mensch starb, Dutzende wurden verletzt. Präsident Zelensky fordert von den westlichen Verbündeten eine klare Reaktion. Das Krankenhaus Kriwitz baut sein Angebot in der Kurzzeitpflege aus. Es sollen 16 neue Pflegeplätze entstehen. Dafür gibt es vom Land finanzielle Unterstützung von rund 1,5 Millionen Euro. Nach Angaben des Landkreises entstehen durch das Projekt rund 20 neue Arbeitsplätze. 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
9: Schöne Grüße an alle Tankstellen bei uns in Mecklenburg-Vorpommern. Extra Bierdepot hoffentlich angelegt. Tag ist noch lang. Am Minol-Pirol in Wesenberg jetzt 12 Grad. An der Aral-Tanke, Kriwitzer Chaussee in Schwerin 11. Topwert heute so um 13. Es gibt immer mal kräftige Regenattacken, teilweise auch mit kurzem Graupel. Dazu gleich mehr im besten Verkehrsservice für unser Land. Das ist aber nichts, was eine Stunde lang geht. Das ist immer mal so kurz überraschend. Danach ist wieder trocken. Der 2-Tage-Trend wird insgesamt wärmer. Die Niederschläge ziehen sich zurück und es bleibt bei einem mäßigen Wind aus Südwest. Gleich 13.02 Uhr.
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9: Let's go!
10: Ja, hallo, hier Gina. Ich wollte nur mal Bescheid geben hier auf der A24 Richtung Hamburg und auch die andere Richtung. Hier ist ganz viele Unfälle, Vollsperrung wegen Hagel.
9: Das ist die Region Hagenow, Kreuz Schwerin, A24. Hier bitte sehr, sehr vorsichtig fahren. Vorpommern-Greifswald, B109 Höhe Jatznik, am Bahnhof Richtung Pasewalk, da gab es einen Unfall. Polizei leitet euch dran vorbei. Rein geht's in die Flitzerblitzer. Meldung von der B5, Fellan Richtung Prezier. Dann B96 in Ralswiek Richtung Bergen. B104 Chemnitz Bushaltestelle. B105 Rostock-Warnow-Allee vom Tunnel aus Richtung Lüttenklein. B191 in Kleve noch. Auf Rügen-Altenkirchen an der Tanke. Die Hagen am Hotel Blinkführ zwischen Grischow und Werder bei Altentreptow und zwischen Röbel und Sito an der Gaststätte. Das war's. Gibt's noch mehr? Sagt gern Bescheid. 0381 49 78 110. Denn keiner meldet mehr aktuelle Flitzerblitzer.
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9: Hallo, André Schneider hier. Wir hatten gerade mit Hakon aus der Hörerfamilie so überlegt, hey, einen heben, einen trinken. Was gibt's denn so für Synonyme, für Redewendungen, die man da heute noch benutzen kann? Ihr macht mit über WhatsApp. Rainer sagt, Talsperre spielen. Wegen volllaufen lassen, okay. Corinna aus Göhren sagt, sich den Helm lackieren. Geht auch. Feine Sache, Batschi.
11: Sich ein in eine Rüstung römern.
9: Danke sehr dafür. Lana und Max aus Stralsund bieten noch an, die Festplatte komprimieren. Das wäre dann die Variante für alle ITler. Schöne Grüße.

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Holly Humberstone wartet schon, To Love Somebody, so ein bisschen Gothic-mäßig angehaucht. Dazwischen Empire of the Sun und jetzt Huntricks.

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1: Holly Humberstone, To Love Somebody.

0: Rüber geht's, Grönemeyer, Männer, mehr Kult, Hits hier bei Ostseewelle. Es ist Herrentag und wir schalten nochmal schnell Jule dazu. Wir hatten ja überlegt, Mensch, einen heben, ne, ist ein schöner Begriff, aber was kann man noch sagen? So ein bisschen was für die, heißt das Synonyme? Ja, ne, ich glaube irgendwie so. Was für die deutsche Sprache. Was für die deutsche, was Gutes für die deutsche Sprache tun. Also, einen heben, was kann man noch sagen, Jule?
1: Achtarmig, ein reinorgeln oder einmal Storno, bitte. Liebe Grüße aus Dostock.

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5: Aktuelle Mecklenburg-Vorpommern Temperaturen. Schwerin am Dom jetzt 12 Grad. Das ist auch der Topwert. Rostock am Steintor. Da sind es jetzt 11. Aktuell für die Küstenregion immer noch trocken, aber im Lauf des Nachmittags, 16 Uhr oder so, kommt dann auch von Westmecklenburg hier auch mal ein Schauer und ein Gewitter mit rein. Im Zwei-Tage-Trend wird es für alle trockener und wärmer bei uns in MV. Der beste Verkehrsservice für unser Land, 13.31 Uhr genau. A11 Richtung Kreuz Uckermark zwischen Pfingstberg und Joachimsthal stockt. Da sind es 15 Minuten mehr. Letzte freie Ausfahrt wäre Finofurt. Sollte das mehr werden, sagt gern Bescheid. Ansonsten ist das aller Voraussicht nach, ne? Anreise fürs lange Herrentagswochenende noch für Usedom. Sollte was anderes sein, ruft uns an, dann sind wir gemeinsam schlauer, wenn wir es an alle weitergeben. A24 Richtung Berlin zwischen Hagenow und Kreuz Schwerin. Noch ein bisschen unübersichtlich, da gab es ein bisschen Hagelschlag. So ganz kurzen auch mehrere Unfälle jetzt aktuell hier. Letzte freie Ausfahrt wäre aktuell Hagenow. Vorpommern-Greifswald, B109 Höhe Jatznick am Bahnhof, da gab es einen Unfall. Polizei leitet euch dran vorbei. Und dann im Landkreis Rostock, Dummersdorf, Großportrems, die frühere B103, da hatten wir eine Vollsperrung. Jetzt ist Richtung Süden, Richtung Lage, nur noch halbseitig gesperrt. Ihr werdet wechselseitig dran vorbeigeleitet, bedeutet also aktuell nur 5 Minuten Zeitverlust. Flitzerblitzer, B5 Fellan Richtung Prizier, B96 Ralswiek Richtung Bergen auf Rügen, B104 Chemnitz Bushalte und B111 Wolgast Famila, beide Richtungen. Die Hagen am Hotel Blinkfür, zwischen Grischow und Werder bei Alten Treptow, zwischen Röbel und Sido an der Gaststätte. Wo habt ihr was entdeckt? Studio Hotline 0381 49 78 110. Denn keiner meldet mehr aktuelle Flitzerblitzer.
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bei allen Herrentags-Events bei euch sind. Ostseewelle hier, zum Beispiel auch Mönckebude, abziehender Regen. Jetzt sollte das mit dem Herrentags-Event auch trocken vonstatten gehen. Schöne Grüße an alle. Klock, Klock gibt's jetzt mit Someday Soon.

Für alle, die morgen nicht die Brücke nehmen und morgen arbeiten, hat die Bahn ein, ja, ich würde mal sagen, kleines vergiftetes Geschenk. Sie machen morgen die Bahnstrecke Hamburg-Schwerin-Rostock wieder auf. Ostseewelle habt da an. Heute ist also wirklich der letzte Tag mit diesen Umstiegen, mit Ersatzzügen, mit Schienenersatzverkehr. Da hatten ja viele über Monate arg zu kämpfen, die einfach von Hamburg-Schwerin nach Rostock und zurück pendeln wollten. Also ab morgen fährt, ab kurz vor vier, der heilige RE1 wieder. Ohne Umsteigen, du musst dir keine anderen Zugnummern mehr merken und in keine Übergangsregionalbahnen steigen, sondern sitzt dich einmal im Zug und fährst durch, RE, nach diesen ewigen Monat Bahnbauarbeiten. So, Ostseewelle, Power jetzt mit Lady Gaga. Hey,

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1: Ja, schönen Herrentag, ne? Lasst euch die Hopfensuppe schmecken. Wir überraschen hier bei Ostseewelle eure Papas, Brüder und Kumpels heute den ganzen Tag lang mit XXL-Grillpaketen von der Mecklenburger Landpute in wirklich prall gefüllten Hernantaschen. Die sind richtig schwer, so viel ist da drin. Dazu gibt's eure Grußbotschaften, garantiert auch in der nächsten Stunde. Und wir haben Musik, ordentlich Musik zum Abfeiern am Start. Gleich extra lange Musikstrecke mit Baby Rexha, New Religion, kultig Mike Oldfield und Maggie Riley mit dabei. Und sehr groovig Get Lucky von Daft Punk. Alles gleich. Schneidi, schön Feierabend. Feierabend.
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13: USA und China fordern, Straße von Hormuz zu öffnen. Prozess um gewaltsamen Tod von Fabian wird verlängert. Guten Tag, ich bin Anne Brauer. US-Präsident Trump und Chinas Staatschef Xi sind sich einig, die von Teheran seit dem Iran-Krieg blockierte Straße von Hormuz muss geöffnet werden. Nur so könne der weltweite Öl- und Gashandel wieder in Schwung kommen. Weiteres Thema bei Trumps China-Besuch sind die Wirtschaftsbeziehungen beider Länder. Das neue Heizungsgesetz von Union und SPD bekommt Kritik von Wirtschaft und Umweltschützern. Die Wirtschaft findet es zwar gut, dass Öl- und Gasheizungen erlaubt bleiben, sieht aber offene Fragen, etwa bei der Kostenverteilung für Mieter und Vermieter. Der BUND dagegen spricht von einem Tiefpunkt beim Klimaschutz. Der Prozess um den gewaltsamen Tod des kleinen Fabian aus Güstrow wird sich noch länger hinziehen. Der Richter kündigte gestern 10 weitere Verhandlungstage an. Gestern wurden mehrere Freunde von Fabian sowie seine Klassenlehrerin vernommen. Auf der Anklagebank sitzt die Ex und offenbar jetzt wieder Freundin des Vaters. Heute steigt in Köln das DFB-Pokalfinale der Fußballfrauen. Der VfL Wolfsburg trifft auf Bayern München, Titelverteidiger gegen Rekordpokalsieger. Für Wolfsburg-Star Alexandra Popp ist es das letzte Finale, bevor sie nach Dortmund wechselt. Anpfiff vor rund 45.000 Fans ist um 16 Uhr. 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Und jetzt das Wetter.
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1: 11 Grad haben wir aktuell in der Baderstadt Güstrow, 10 Grad in der Reutostadt Staffenhagen. Der Feiertag, der bleibt sehr wechselhaft heute. Mal gibt's sonnige Abschnitte, mal dickere graue Wolken, immer mal wieder auch so ein paar kurze Regenschauer mit dabei, aber die sind wirklich ganz kurz. Die kommen so schnell und dann gehen sie auch ganz schnell wieder. Der Wind kommt teilweise auch recht frisch um die Ecke aus westlichen Richtungen. Heute Nacht dann weiter wechselhaft, vereinzelt wird's mal nass bei 7 bis 1 Grad. Und der Zwei-Tage-Trend, morgen erst freundlich, später gibt's wieder mehr Wolken, vereinzelt auch mal so ein paar Schauer bei 16 Grad. Übermorgen sieht es ganz ähnlich aus. 14.03 Uhr, Ostseewelle, der beste Verkehrsservice für unser Land. A11 in Richtung Stettin zwischen Pfingstberg und Joachimsthal staut es sich. Die letzte freie Ausfahrt ist Finofort. A14 Richtung Karstädt zwischen Schwerin-Ost und Kreuz-Schwerin, Bergungsarbeiten hier aktuell noch gesperrt. Und A24 Richtung Berlin zwischen Wörbelin und Kreuz-Schwerin, Vollsperrung nach Unfall. Hier soll es aber gleich weitergehen. Die Flitzerblitzer, die stehen an der A14 Richtung Wismar, Höhe Rastplatz Platerberg. A24 Richtung Hamburg, Höhe Kremmen, in den Baustellen Pritzwalk und Wörbelin. B5 in Verlahn Richtung Pretzier, bitte aufpassen. Dann B96 Halswiek Richtung Bergen auf Rügen. B104 in Chemnitz, an der Bushaltestelle stehen sie Richtung Staffenhagen. Dann B105 Rostock-Warnow-Allee aus dem Tunnel raus Richtung Lüttenklein. B111 Wolgast-Chausseestraße, Höhe Famila, beidseitig. B191 in Kleve in Richtung Lübs. Außerdem in Dierhagen am Hotel Blinkführ. Zwischen Grischow und Werder bei Alten-Treptow und zwischen Röbel und Sito direkt an der Gaststätte. Habt ihr auch noch welche gesehen? Immer her damit, ruft an. Studio-Hotline ist immer die 0381 49 78 110. Denn keiner meldet mehr aktuelle Flitzerblitzer.
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1: Ostseewelle. Prost, Männer. Ich bin Mike Ross, das Ross im Radio. Und hier haben wir Pink für euch mit Trust Fall.

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1: Ihr hört Ostseewelle am Feiertag. Mit all euren Lieblingshits begleiten wir euch durch den Herrentag. In der nächsten halben Stunde entdecken wir brandneues Sommer mit Homewrecker. Dazu haben wir Dua Lipa am Start und Leonie gleich.
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3: Das Feiertagswetter für uns in Mecklenburg-Vorpommern. Bei der Himmelfahrtsparty auf dem Festplatz am Holzendorfer See in Dabel haben wir aktuell 11 Grad. Hier gibt es ja noch bis 16 Uhr Remi-Demi und gute Laune. Wetter eher so lala. Sonne und Wolken gibt es heute Nachmittag im Mix. Dazu punktuell auch immer mal wieder so ein paar kurze Schauer. Aber so schnell wie die kommen, sind sie dann auch schon wieder weg. Im Zwei-Tage-Trend Besserung bei 16 Grad. 14.31 Uhr, Ostseewelle, der beste Verkehrsservice für unser Land. A14 und A24 beim Kreuz Schwerin, beide wieder frei. Gute Fahrt. Landkreis Mecklenburgische Seenplatte, kurz hinter Neddemin, Richtung Neubrandenburg, gab es eben einen Wildunfall hinter einer Bergkuppe. Es geht dran vorbei, aber ist alles sehr schlecht zu sehen. Also hier bitte schön aufpassen, kurz hinter Neddemin, Richtung Neubrandenburg. Die Flitzerblitzer, die stehen an der A14 Richtung Wismar, Höhe Rastplatz Platerberg. A24 Richtung Hamburg, Höhe Krimmen, in den Baustellen Pritzwalk und für Berlin. B5 in Fellan Richtung Pritz hier. Dann B96 Ralswiek Richtung Bergen auf Rügen. B104 in Chemnitz an der Bushaltestelle Richtung Staffenhagen. Bitte nicht zu schnell auf den Bus warten. B105 haben wir einen dabei. Rostock-Warnow-Allee aus dem Tunnel raus Richtung Lüttenklein. B111 Wolgast-Chausseestraße Höhe Famila beidseitig. B191 in Kleve Richtung Lübs. Außerdem in Dierhagen am Hotel Blinkführ. Und zwischen Grischow und Werder bei Altentreptow. Habt ihr auch noch welche gesehen? Ja, yeah, ruft an, Studio-Hotline ist immer die 0381 49 78 110, denn keiner meldet mehr aktuelle Flitzerblitzer.
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0: schönen Feiertag mit Ostseewelle. Heute feiern wir die Männer im Land zum Vatertag, im Herrentag, in Christi Himmelfahrt, wie auch immer ihr diesen Feiertag nennt. Überall siehst du die Kumpels, Truppen um die Häuser ziehen. Habt alle einen schönen Tag. Wir überraschen eure Papas, Brüder und Kumpels heute mit herzhaften XXL-Grillpaketen der Mecklenburger Landbute in der prall gefüllten Herrenhandtasche. Dazu gibt's eure Grußbotschaften bei ostseewelle.de. Habt ihr euch dafür angemeldet und hier gibt's die nächste Überraschungsrunde. Es geht jetzt nach Kriewitz im Landkreis Ludwigslust-Parchim. Da müssten wir jetzt bei Christoph sein, richtig?
1: Ja, genau.
0: Ja, hallöchen. Du sag mal, wie sieht dein Herrentag heute aus? Was machst du Schönes?
1: Ja, zurzeit sind wir jetzt hier noch in der Kirche, waren hier beim Gottesdienst. Jetzt ist hier noch so ein kleines Picknick und dann wird wahrscheinlich ein bisschen aufgeräumt noch. Dann gehen wir es eigentlich immer recht ruhig an.
0: Ja, ganz entspannt. Also bist jetzt keiner von der Sorte, die jetzt mit dem Bollerwagen durch die Gegend zieht.
1: Nee, das war früher. Nun bin ich ja schon, da bin ich schon ein bisschen raus aus dem Alter.
0: Ja, ja. Dein Bruder möchte dir gerne was sagen.
1: Ja.
0: Der Robert. Und pass mal auf, jetzt kommt's.
2: Hallo Christoph, hier ist Robert. Ich wünsche dir zum heutigen Herrentag alles Gute und habe zusammen mit der Ostseewelle eine kleine Überraschung für dich. Da du ja gerne grillst, habe ich gedacht, mache ich dir damit eine Freude und es hat geklappt. Und wir würden uns natürlich auch freuen, wenn du uns dann zum Grillen einlädst. Bis später, Robert.
1: Das hört sich ja super an. Da hat er genau das Richtige getroffen. Meine Güte, hätte ich ja gar nicht gedacht von meinem Bruder so.
0: Aber er hat auch so ganz uneigennützig an sich selbst gedacht. Ne? Er möchte ja auch gerne was abhaben beim Grillen.
1: Ja, gut, das ist nicht schlimm, ja.
0: Lieber Christoph, du bekommst von uns die XXL-Herrenhandtasche von der Mecklenburger Landpute mit einem riesigen Grillpaket drin. Da ist alles dabei. Fleisch, Wurst, Kräuter, Butter, also alles, was man so braucht zum richtig schön sich satt essen.
1: Super, das ist ja perfekt. Einwandfrei, danke.
0: Ist alles auf dem Weg zu dir. Wir wünschen dir einen schönen Herrentag.
1: Ja, wunderbar, danke. Das wünsche ich euch auch und viele Grüße.
0: Viele Grüße zurück. Und es geht natürlich weiter mit leckerem Grillgut der Mecklenburger Landbute. Unsere Überraschungsaktion zum Herrentag noch den ganzen Nachmittag lang hier bei Ostseewelle. Immer wieder zwischendurch.
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0: meiste Musik mit allen aktuellen Hits bekommt ihr jeden Tag, den ganzen Tag hier bei Ostseewelle und zwischendurch natürlich immer wieder richtig coole Musiküberraschungen. Nächste halbe Stunde packen wir auch euch richtig randvoll mit all euren Lieblingshits. Da haben wir brandneu Save My Love dabei von Kygo und Khalid. Dazu Katy Perry und Snoop Dogg mit California Girls aus dem Jahr 2010 und Austies Pickup. Aktuell gleich.
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11: Trump zu Staatsbesuch in China. Bahn fährt wieder zwischen Hamburg und Schwerin. Guten Tag, ich bin Anne Brauer. US-Präsident Trump und Chinas Staatschef Xi wollen künftig enger zusammenarbeiten. Das ist ein Ergebnis ihrer Gespräche in Peking. Thema war dort auch der Krieg im Iran. Beide sind sich da einig, der Iran muss die Straße von Hormuz öffnen, damit der Öl- und Gashandel wieder in Schwung kommt. Die Gewerkschaft Verdi hat für morgen bundesweite Warnstreiks im Handel angekündigt. Grund sind die festgefahrenen Tarifverhandlungen. Betroffen ist eine riesige Branche. Über 5 Millionen Menschen arbeiten im deutschen Handel, davon über 3 Millionen im Einzelhandel. Russland hat die Ukraine in der Nacht erneut massiv angegriffen. In Kiew wurden mindestens 5 Menschen getötet, Dutzende weitere verletzt. Landesweit heulten die Sirenen. Nach ukrainischen Angaben feuerte Russland fast 700 Drohnen und knapp 60 Raketen ab. Fast alle konnten aber abgefangen werden. Nach gut 9 Monaten Sanierung rollen wieder Züge zwischen Hamburg und Schwerin. Der erste Regionalexpress startet morgen früh in Schwerin in Richtung Hamburg. Auch einzelne ICE- und IC-Züge fahren wieder. Die komplette Strecke bis Berlin soll Mitte Juni wieder freigegeben werden. 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Und jetzt das Wetter.
0: 10 Grad haben wir aktuell am Ostseewelleweg in Rambin auf Rügen. 11 Grad am Ostseewelleweg in Pasewalk. Es sind viele Wolken unterwegs. Die reißen zwischendurch zwar immer mal wieder auf, aber die bringen halt auch immer mal wieder ein paar Regenschauer mit. Punktuell. Nicht überall. Hier und da kommt aber dann doch mal ganz überraschend was runter. In der Nacht bleibt es sehr wechselhaft. Vereinzelt wird es auch dann mal nass bei 7 bis 1 Grad tiefstens. Der Wind kommt auch teilweise recht frisch um die Ecke aus westlichen Richtungen. Und der 2-Tage-Trend. Morgen erst freundlich, später wieder mehr Wolken. Vereinzelt auch mal ein bisschen Regen mit dabei bei 16 Grad. Übermorgen noch ein bisschen freundlicher bei 16 Grad. 15. 18.02 Uhr. 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Landkreis Mecklenburgische Seenplatte, kurz hinter Neddemin Richtung Neubrandenburg, gab es einen Wildunfall hinter der Bergkuppe. Hier bitte schön aufpassen. Ihr kommt aber dran vorbei. Nur ist, wie gesagt, alles sehr schlecht zu sehen durch den Berg. Ne? Also kurz hinter Neddemin Richtung Neubrandenburg, Fuß vom Gas. Die Flitzerblitzer, die stehen an der A14 Richtung Wismar, Höhe Rastplatz Platerberg. A24 in Richtung Hamburg, Höhe Kremmen, dann in der Baustelle Pritzwalk und nochmal in der Baustelle Wörbelin. B5 in Verlahn Richtung Pritzier, außerdem B96 in Ralswiek Richtung Bergen auf Rügen, B104 in Chemnitz an der Bushaltestelle Richtung Staffenhagen, B105 Rostock-Warnow-Allee aus dem Tunnel raus Richtung Lüttenklein, B111 Wolgast-Chausseestraße Höhe Famila stehen sie beidseitig, dann B191 in Kleve Richtung Lübs, in Dierhagen am Hotel Blinkfür und zwischen Grischow und Werder bei Altentreptow. Habt ihr auch noch welche gesehen? Immer her damit, ruft an, Studio-Hotline ist immer die 0381 49 78 110, denn keiner meldet mehr aktuelle Flitzerblitzer.
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0: ist für die meisten hier im Land. Ihr hört Ostseewelle vom Aufstehen bis zum Schlafengehen. Musikstar Michael Schulte darf sich hier jetzt mal selbst mit seinem neuen Hit ansagen. Er spricht ja fließend Dänisch. Damit hat er uns ja hier bei seinem letzten Besuch wirklich zum Staunen gebracht.
1: Hi, der Michael her, oh, ihr her aus Ostseewelle. Oh, wir hören nun den Nysang, den hedder 5 AM.
2: Kein Wort habe ich verstanden. Kein Wort.

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1: Das ist der aktuelle Hit von Kygo mit Khaled und Griffin. Save My Love.

Ihr hört Ostseewelle am Feiertag hier mit einer Musiklegende, die im Augenblick wirklich alle guten Gedanken und Daumen drücken braucht. Bonnie Tyler musste ja nach einem Darmdurchbruch notoperiert werden. Dann hat sich ja der Zustand dramatisch verschlechtert. Seit Tagen liegt sie im künstlichen Koma. Die Ärzte sagen, sie befindet sich in einem ernsten, aber jetzt stabilen Zustand. Und im Moment sind alle zumindest zuversichtlich, dass sie sich vollständig erholen wird. Wir drücken auf jeden Fall auch die Daumen. Hier ist Bonnie Tyler mit einem ihrer erfolgreichsten Hits aus den 80ern. Das ist Holding Out for a Hero von 84 bei Ostseewelle.

0: 15.25 Uhr, Ostseewelle hier, der beste Verkehrsservice für unser Land. 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Vorsicht bitte auf der A20 Richtung Stettin. Zwischen Neubrandenburg-Ost und Friedland liegen Gegenstände auf der Autobahn verteilt. Hier unbedingt aufpassen. A20 Richtung Stettin. Zwischen Neubrandenburg-Ost und Friedland Gegenstände auf der Fahrbahn. Fahrt hier bitte unbedingt schön vorsichtig und kommt gut ans Ziel. Wir begleiten euch mit all euren Lieblingshits hier bei Ostseewelle. Hier mit Nathan Evans.
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0: Das ist der Soundtrack für euren Herrentag. Ostseewelle hier in der nächsten halben Stunde mit Alex Warren, Fever Dream, Ariana Grande mit dabei, David Guetta und Kelly Rowland, Hurts und Purple Disco Machine, das volle Programm.
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0: Das Feiertagswetter für uns in Mecklenburg-Vorpommern. Sonne und Wolken gibt's heute im Mix, stellenweise auch mal eine kurze Regendusche. Das hält uns aber vom Feiern nicht ab. Beim Herrentags-Open-Air draußen tanzt der Bär auf der Freilichtbühne in Schwerin zum Beispiel. Hier macht er ja Party zur elektronischen Musik von dutzenden DJs. Viel Spaß! 15.30 Uhr, Ostseewelle, der beste Verkehrsservice für unser Land. A20 Richtung Stettin, Vorsicht zwischen Neubrandenburg-Ost und Friedland. Hier haben wir Gegenstände auf der Fahrbahn. Ihr habt auch noch was?
10: Moin, der Nils aus Kritzenhol. Du, ich bin gerade auf der Autobahn unterwegs, Quellental Nord. Also A20 Richtung Lübeck, hat gerade heftig geknallt. Wohnmobil, Auto steht einmal quer, langsam fahren.
0: Uiuiui, danke schön fürs Bescheid geben. Das ist zwischen Bad Doberan und Gröbelin, A20 Richtung Lübeck. Hier Vorsicht. Landkreis Mecklenburgische Seenplatte, kurz hinter Neddemin Richtung Neubrandenburg, gab es auch einen Unfall hinter einer Bergkuppe. Hier bitte auch schön vorsichtig. Und Insel Rügen von Glove bis nach Juliusruh braucht da ungefähr 20 Minuten länger. Hier gibt es ja die Baustelle. Die Flitzerblitzer, die stehen an der A14 Richtung Wismar, Höhe Rastplatz Platerberg. A24 Richtung Hamburg, Höhe Kremmen, dann in den Baustellen Pritzwalk und Wörbelin. Außerdem B5 in Villan Richtung Pritzier. B96 Ralswiek Richtung Bergen auf Rügen. B104 Chemnitz an der Bushaltestelle Richtung Staffenhagen und in Lahlendorf Richtung Teterow. B105 Rostock Warnow.

0: Allee aus dem Tunnel raus in Richtung Lüttenklein. B111 Wolgast, Chausseestraße, Höhe Famila, stehen Sie beidseitig. Dann B191 in Kleve Richtung Lübs. In Dierhagen am Hotel Blinkführ zwischen Grischow und Werder bei Alten Treptow. Und ihr noch hallo.
1: Moin Moin, der Martin hier, grüß dich. Ich wollte euch noch einen Blitzer melden. Ja. Zwischen Situ und Röbel in der 70er-Zone an der Schampermühle.
0: Dankeschön. Habt ihr auch noch welche gesehen? Immer her damit. Ruft an, Studio-Hotline ist die 0381 49 78 110, denn keiner meldet mehr aktuelle Flitzerblitzer.
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0: Prost, ich bin Mike Rost aus Ross im Radio und Amber Hertz und Purple Disco Machine für euch mit Wonderful Life 25.

0: Ihr genießt den Herrentag mit euren Lieben und Ostseewelle überrascht eure Papas, Brüder und Kumpels heute den ganzen Tag lang mit vollgepackten Herrenhandtaschen. Das sind die XXL-Grillpakete der Mecklenburger Landbote bei ostseewelle.de. Seht ihr, was alles drin ist. Ihr habt euch auch angemeldet. Und jetzt kommen wir in Ribnitz-Dammgarten durch. Hoffentlich.
1: Hallo?
0: Thomas?
1: Mhm.
0: Hier ist dein Lieblingsradiosender.
1: Ja, das habe ich gesehen.
0: Auf Display oder wie oder was?
1: Natürlich.
0: Sehr schön, danke fürs Einspeichern. Thomas, ganz kurze Promille-Durchsage. Wo steht der Pegel im Moment?
1: Zweite Mische.
0: Zweite also Mische?
1: Noch nicht doll. Nee, wir waren angeln.
0: Ja?
1: Und jetzt habe ich jetzt den Fisch sauber gemacht und jetzt muss ich ihn noch einkochen und sowas.
0: Oh, warst also noch nicht sehr erfolgreich beim Angeln?
1: Ich nicht, aber ein Kumpel.
0: Achso. Du bist quasi auch so einer wie ich. Beim Angeln dabei sitzen, keine Angel selber halten, nur zugucken.
1: Nee, ich habe es auch versucht. Aber ich hatte was und zwar mein linkes Bein war bis zum Knie voll Wasser. Wir standen am Strand mit der Watthose im Wasser.
0: Ja.
1: Genau, ja, da ist ein bisschen nass geworden. Ne? Ja,
0: ein bisschen von außen befeuchtet, jetzt von innen, so muss das sein am Herrentag.
1: Ja, genau.
0: Deine Frau möchte dir gern was sagen, horch mal hin.
1: Oh, ja.
2: Hallo mein Schatz Thomas. Ja, wir wollten dir heute mal ganz doll Danke sagen für alles, was du so für uns tust, dass du dich immer so aufopferst und auch in deinen schweren Zeiten uns immer tatkräftig positiv zur Seite stehst. Ja, wir lieben dich und wünschen dir heute einen ganz, ganz tollen Tag, deine Kinder und deine Frau Anja.
1: Mensch, das ist ja eine Überraschung, ne? Mein Mann.
0: Du, pass mal auf, Überraschung wird noch größer, wir packen noch was drauf. Du kriegst von uns und dem Mecklenburger Landbote noch ein riesengroßes XXL-Grillpaket, verpackt in der Herrenhandtasche, in unserer Kühltasche. Richtig schwer, das Ding.
1: Mega cool.
0: Ist alles auf dem Weg zu dir, mach dir einen tollen Herrentag, noch auf 1, 2, 3 mischen, wir sagen Prost.
1: vielen lieben Dank.
0: Ja, sehr gerne. Euch einen schönen Feiertag. Eine prall gefüllte Herrenhandtasche der Mecklenburger Landbote wird heute garantiert noch gepackt. Und das garantiert noch bis 18 Uhr hier bei Ostseewelle. Dazu gibt's alle eure Lieblingshits hier von Benson Boone. Sorry, I'm here for someone else.

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Ostseewelle wünscht viel Spaß und einen schönen Herrentag.

0: Ihr hört Ostseewelle jeden Tag, den ganzen Tag mit all euren Lieblingshits. Auch die nächste halbe Stunde wird richtig bunt hier bei uns. Haben wir Quops mit dabei, mit Walk, Taylor Swift macht sich startklar und Madonna gibt's auch gleich.
1: Aufgepasst! Bei Poco

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10: USA und China fordern, Straße von Hormuz zu öffnen. E-Bike-Fahrer auf Landstraße bei Rostock verunglückt. Guten Tag, ich bin Anne Brauer. US-Präsident Trump und Chinas Staatschef Xi sind sich einig, die von Teheran seit dem Iran-Krieg blockierte Straße von Hormuz muss geöffnet werden. Nur so könne der weltweite Öl- und Gashandel wieder in Schwung kommen. Weiteres Thema bei Trumps China-Besuch sind die Wirtschaftsbeziehungen beider Länder. Auf die Bundesländer kommen wegen höherer Beamtenbezahlung Mehrkosten in Millionenhöhe zu. Das zeigt eine Umfrage des Spiegel. Zum Beispiel rechnet Hessen mit gut 750 Millionen Euro mehr pro Jahr. Hintergrund ist ein Urteil des Bundesverfassungsgerichts, wonach viele Beamte jahrelang zu wenig verdient haben. Altkanzlerin Merkel nimmt Schwarz-Rot gegen Kritik in Schutz. Sie fordert mehr Gelassenheit im Umgang mit Meinungsverschiedenheiten. Dass etwa in einer Koalition bei komplexen Themen wie bei der Gesundheitsreform nur gleiche Meinungen herrschten, sei schier ausgeschlossen, sagte sie dem Fokus. In der Nähe von Rostock ist ein E-Bike-Fahrer auf einer Landstraße von einem Auto angefahren und schwer verletzt worden. Der 84-Jährige war heute Morgen offenbar zwischen Dummersdorf und Lage unvermittelt auf die Landstraße abgebogen und hatte das Auto nicht gesehen. Die Autofahrerin versuchte noch zu bremsen und auszuweichen, konnte den Unfall aber nicht verhindern. Die Straße war dort 4 Stunden lang gesperrt. 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Und jetzt das Wetter.
11: 10 Grad haben wir aktuell in der Windmühlenstadt Woldeck. 10 Grad in der Veneterstadt Barth. Das geht heute Nacht noch runter auf 7, ist teilweise sogar 1 Grad. Bis dahin bleibt es wechselnd bewölkt. Zwischendurch kämpft sich mal die Sonne raus. Zwischendurch kann es aber noch mal ordentlich nass werden. In einigen Ecken unseres Landes kommt noch so einiges runter heute. Wind kommt auch teilweise recht frisch aus westlichen Richtungen. Und der 2-Tage-Trend, bisschen wärmer, aber ansonsten ähnlich. Morgen erst ganz freundlich, später gibt es mehr Wolken. Vereinzelt dann noch ein paar Schauer bei 16 Grad. Und übermorgen geht es dann so weiter. 16.02 Uhr.
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11: A20 Richtung Lübeck, Unfall gab es zwischen Bad Kleinen, zwischen Bad Doberan und Kröpelin. Ihr werdet hier vorbeigeleitet. A20 Richtung Lübeck zwischen Bad Doberan und Kröpelin. Insel Rügen von Glove bis nach Juliusruh braucht da ungefähr 20 Minuten länger wegen der Baustelle. Und Flitzerblitzer, die stehen an der A14 bei Rastplatz Platerberg in Richtung Wismar. A24 Richtung Hamburg, Höhe Kremmen und in den Baustellen Pritzwalk und Wörbelin. B5 haben wir einen in Villan Richtung Pretzier. B96 Ralsweg Richtung Bergen auf Rügen. B104 in Chemnitz an der Bushaltestelle Richtung Staffenhagen und in Lahlendorf Richtung Teterow. B105 Rostock, Warnow Allee aus dem Tunnel raus Richtung Lüttenklein. B111 Wolgast, Chausseestraße, Höhe Famila, beidseitig. Dann B191 in Kleve in Richtung Lübs. Indiahagen im Hotel Blinkfür. Zwischen Teschow und Werder bei Alten Treptow. Und zwischen Sito und Röbel kannst du euch erwischen. Habt ihr auch noch welche gesehen? Dann ruft an. Studio-Hotline ist die 0381 49 78 110. Denn keiner meldet mehr aktuelle Flitzerblitzer.
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11: Ostseewelle. Ich bin Mike Ross, das ist Ross im Radio. Und hier, wie versprochen, Taylor Swift für euren Feiertag. Das hier ist Opalite.

Ja, so geht's natürlich auch am Herrentag. Steven in Greifswald ist mit seinen Kumpels unterwegs. Freundin Maria macht sich einen bunten Mädelsnachmittag mit ihren Freundinnen. Schön Säckchen in der Hand, Ostseewelle im Ohr. Viel Spaß beim Monopoly-Spielen. Auch am Feiertag bekommt ihr hier alle eure Musikwünsche erfüllt. Für die Mädelsrunde dürfen wir jetzt mal Donner auflegen. Gewünscht über WhatsApp The Power.

0: Ihr seid alle die Champions. Ihr hört jeden Tag den ganzen Tag Ostseewelle. Dankeschön dafür. In der nächsten halben Stunde haben wir auch eine richtig bunte Musikmischung am Start. Richtig laut drehen und mitsingen, wenn nicht sogar mit grölen, können wir gleich bei Anne-Mai Kantereit und Pocahontas. Wir haben alle Farben Baby Goodbye für euch mit dabei und Dermot Kennedy brandneu bei uns mit Funeral.
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0: Schauen wir aus Feiertagswetter hier bei Ostseewelle. 10 Grad haben wir rundherum. Es bleibt heute wechselnd bewölkt. Stellenweise viel Sonnenschein, stellenweise viele dicke Wolken. Und ganz vereinzelt gibt es immer mal wieder Regen auf die Mütze. Der Wind kommt teilweise recht frisch aus westlichen Richtungen. Über Nacht geht es erstmal so wechselhaft weiter bei 7 bis teilweise 1 Grad. Und der 2-Tage-Trend morgen

0: erst ganz freundlich, später mehr Wolken, vereinzelt auch dann ein paar Schauer mit dabei bei 16 Grad. Übermorgen sieht's ähnlich aus. 16.31 Uhr, Ostseewelle, der beste Verkehrsservice für unser Land. Insel Rügen von Glowe nach Juliusruh braucht da ungefähr 20 Minuten länger wegen der Baustelle. Und die Flitzerblitzer, die stehen an der A14 Richtung Wismar, Höhe Rastplatz Platerberg. A24 Richtung Hamburg, Höhe Krem, in den Baustellen Pritzwalk und Wörberlin haben wir auch noch welche. Dann B5 in Villan Richtung Pritzier. B96 Ralswiek Richtung Bergen auf Rügen. B104 in Chemnitz an der Bushaltestelle Richtung Staffenhagen und in Lahlendorf Richtung Teterow. B105 Rostock-Warnow-Allee aus dem Tunnel raus Richtung Lüttenklein. Flitzerblitzer an der B111 Wolgast, Chausseestraße, Höhe Famila beidseitig. B191 in Kleve Richtung Lübs. In Dierhagen am Hotel Blinkfür. Zwischen Grischow und Werder bei Alten Treptow. Und zwischen Sito und Röbel. Habt ihr auch noch welche gesehen? Dann ruft an. Studio Hotline ist die 0381 49 78 110. Denn keiner meldet mehr aktuelle Flitzerblitzer.
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0: Ihr hört Ostseewelle am Feiertag, alle gut gelaunt heute. Außer die, die vielleicht auf die Regionalbahn 15 und Regionalbahn 19 im Kreis Ludwigslust-Parchim angewiesen sind. Die müssen ja bis nächste Woche zwischen Plau am See und Alt-Schwerin und auch zwischen Karow und Plau am See auf den Bus umsteigen. Die Gleise der Bahn sind kaputt und müssen erstmal repariert werden. Hier ist ja gestern Abend ein Güterzug entgleist. Warum, weiß bis jetzt noch keiner so genau, aber er hat halt eine Menge kaputt gemacht. Und diese Reparatur dauert noch bis nächste Woche. Aber Mensch, Busfahren ist doch auch schön, ne? Und dazu habt ihr Ostseewelle im Ohr, hier mit Dermot Kennedy und Funeral, brandneu bei uns.
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13: Xi warnt USA vor Konflikt um Taiwan. Regen und Hagel sorgen für Unfallserie auf A24. Guten Tag, ich bin Anne Brauer. Chinas Staatschef Xi hat die USA vor einem Konflikt um Taiwan gewarnt. Bei einem Treffen mit US-Präsident Trump in Peking sprach er von einer möglichen äußerst gefährlichen Lage. Trotz der Kritik liefern die USA weiter Waffen an Taiwan. China betrachtet die demokratische Insel als eigenes Staatsgebiet. Auf der A24 hat es heute Mittag zwischen dem Kreuz Schwerin und Hagenow gleich 8-mal gekracht, und zwar innerhalb einer Dreiviertelstunde. Dort hatte es heftig geschüttet und gehagelt und mehrere Autofahrer waren zu schnell auf der rutschigen Straße unterwegs und landeten in der Leitplanke oder ähnliches. Die meisten Betroffenen kamen mit dem Schrecken davon. Polizei, Rettungsdienst und Feuerwehr waren im Großeinsatz. Wer für Europa im Ukraine-Konflikt vermittelt, da lassen wir uns nicht reinreden. Das hat Kanzler Merz klargestellt. Der Hintergrund: Kreml-Chef Putin hatte zuletzt vorgeschlagen, Altkanzler Schröder als Vermittler einzusetzen. Merz zweifelt außerdem daran, dass Russland überhaupt verhandeln will. Ärzte in Deutschland schlagen in der Debatte um ein Social-Media-Verbot Alarm. Die Bundesärztekammer fordert ein Verbot für unter 16-Jährige wie in Australien und warnt vor gesundheitlichen Folgen bei Kindern und Jugendlichen wie Schlaf- oder Konzentrationsproblemen. 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Und jetzt das Wetter.
14: 9 Grad haben wir aktuell im Igerpark Rostock, 11 Grad am Wandtechnikum in Wismar. Das geht noch runter auf 7 bis 1 Grad heute Nacht. Bleibt wechselnd bewölkt, streckenweise kann es auch nochmal ordentlich nass werden. Da kommt nochmal so die eine oder andere Regenhusche runter. Wind kommt auch ziemlich frisch aus westlichen Richtungen dazu. Und der 2-Tage-Trend, es wird ein bisschen wärmer mit 16 Grad maximal. Ansonsten alles wie gehabt. Sonne, Wolken, zwischendurch vielleicht auch mal ein bisschen Regen mit dabei. 17 Uhr und gleich 2 Minuten. 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Soweit jetzt alles frisch, alles frei auf unseren Straßen und Autobahnen. Euch eine gute Fahrt. Flitzerblitzer stehen an der A14 Richtung Wismar, Höhe Rastplatz Platerberg. A24 Richtung Hamburg, Höhe Kremmen und in den Baustellen Pritzwalk und Wörbelin. B5 in Villan Richtung Pritzier kann es euch erwischen. B96 Ralswiek Richtung Bergen auf Rügen. B104 Lahlendorf Richtung Teterow. Dann B111 Wolgast, Chausseestraße, Höhe Famila beidseitig. B191 in Kleve Richtung Lübs, außerdem in Dierhagen am Hotel Blinkführ, zwischen Grischow und Werder bei Alten Treptow und zwischen Sito und Röbel. Habt ihr auch noch welche gesehen? Dann ruft an, Studio-Hotline ist die 0381 49 78 110, denn keiner meldet mehr aktuelle Flitzerblitzer.
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14: Den Herrentag. Ich bin Mike Ross, das Ross im Radio und hier haben wir den passenden Sound für euch. DNCE gleich mit Cake by the Ocean. Vorher aktuell aus den Charts Loy. Das hier ist Red Ice.

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Hier gibt es jetzt brandneue Musik bei Ostseewelle. Aus den Charts Glockenbach und Tom Walker. Das hier ist Home.

Ach Mensch, es vergeht kaum ein Tag, in dem es keine Schlagzeilen über Britney Spears gibt. Ihr hört Ostseewelle. Jetzt ist Britney schon wieder negativ aufgefallen. Gestern Abend in einem Restaurant in Los Angeles schrie sie rum, bellte wie ein Hund, rannte mit dem Messer in der Hand durch die Gegend und fühlte sich insgesamt auf wie ein Kleinkind. Hier mal Musik aus einer besseren Zeit.

0: Schönen Feiertag genießen. Ihr hört Ostseewelle mit der meisten Musik, mit allen aktuellen Hits. Geht's auch in der nächsten halben Stunde weiter. Dann entdecken wir zum Beispiel brandneu Harry Styles mit American Girls. Dazu der Durchbruchssong von Enrico Santos. Mit Rooftop ging's ja damals richtig los für ihn. Und wir haben eine Neuauflage von Boy, You Turn Me. Felix Sien und Cascade, alles gleich.
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0: Oh, das Feiertagswetter bei Ostseewelle weiter sehr wechselhaft. Da gibt es mal Sonne, mal Wolken, zwischendurch hier und da auch nochmal Regen und einen sehr frischen Wind aus westlichen Richtungen. Das Ganze aktuell bei 10 Grad rundherum. Zwei Tage drin wird es ein bisschen wärmer mit 16 Grad maximal. Aber ansonsten auch wieder von allem was dabei. Für Sonne, auch mal Wolken, auch mal Regen. 17.30 Uhr, Ostseewelle, der beste Verkehrsservice für unser Land. Soweit jetzt alles frisch, alles frei auf unseren Straßen und Autobahnen. Euch eine gute Fahrt. Flitzerblitzer, die stehen an der A14 Richtung Wismar, Hörersplatz, Platerberg. B5 in Verlan Richtung Prezier. B96 in Ralswiek Richtung Bergen auf Rügen. B104 in Chemnitz an der Bushaltestelle Richtung Staffenhagen und in Lahlendorf Richtung Teterow. B105 Rostock, Warnow-Allee aus dem Tunnel raus Richtung Lüttenklein kann es euch erwischen. B111 haben wir einen in Wolga. Chausseestraße, Höhe Famila, beidseitig. B191 in Kleve in Richtung Lübs. Außerdem in Dierhagen am Hotel Blinkführ. Zwischen Grischow und Werder bei Alten Treptow. Zwischen Sito und Röbel. Und ihr habt auch noch was.
9: Hi, Vivian hier in Stralsund. Grünhofer Bogen, Stadt einwärts wird gelasert.
0: Dankeschön. Habt ihr auch noch welche gesehen? Immer her damit. Ruft an. Studio Hotline ist die 0381 49 78 110. Denn keiner meldet mehr aktuelle Flitzerblitzer.
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0: Ich bin Mike Ross, das Ross im Radio. Euch einen schönen Feiertag mit Tommy Kitten und Hole Again.

0: Ostseewelle, hier bekommt ihr die meiste Musik mit allen aktuellen Hits. So wie diesen hier.
1: Harry Styles, American Girls.

0: Männertag mit Ostseewelle. Heute feiern wir die Männer im Land zum Vatertag, Herrentag, Christi Himmelfahrt, wie auch immer ihr diesen Feiertag nennt. Überall siehst du ja die Kumpels, Truppen um die Häuser ziehen oder gemütlich zusammensitzen. Habt alle einen schönen Tag. Wir überraschen ja eure Papas, Brüder und Kumpels heute schon den ganzen Tag mit herzhaften XXL-Grillpaketen der Mecklenburger Landbote in der prall gefüllten Herrenhandtasche. Dazu gibt's eure Grußbotschaften bei ostseewelle.de. Habt euch dafür angemeldet und hier gibt's schon die nächste Überraschungsrunde. Es geht jetzt nach Mölln bei Neubrandenburg.
1: Ja, hallo.
0: Ja, hallo. Na, Bierchen am Hals?
1: Na klar.
0: Na klar, muss sein heute, wa?
1: Ja.
0: Jens, hier ist dein Lieblingsradiosender.
1: Ja, ich weiß, Ostseewelle.
0: Yay.
1: Hab ich schon gesehen, ich hab euch ja eingespeichert.
0: Ihr seid alle ganz vorbildlich in der Hörerfamilie, das muss ich immer wieder sagen. So, und du hast endlich Feierabend jetzt, ja?
1: Ja, ich hab Feierabend.
0: Du arbeitest in der Altenpflege?
1: Ja, genau.
0: Mobil oder stationär?
1: Stationär.
0: Aber jetzt erstmal langes Wochenende genießen oder musst du morgen auch schon wieder ran?
1: Morgen habe ich frei. Ach, aber das dafür das ganze Wochenende.
0: Ja, na zumindest einen Tag Pause zwischendrin, ne?
1: Ja. Ja.
0: Erstmal großes Dankeschön für euren Einsatz, ne? Gerade Pflege hat es ja auch nicht so leicht.
1: Ja. Ja.
0: Und dann will dir hier jemand was sagen. Horch mal hin.
2: Hallo Jens, hier ist Markus. Ich wünsche dir alles Gute zum Herrentag. Du bist mein bester Freund, bist immer für mich da. Und ich wollte dich einfach mal mit diesem Grillpaket überraschen von der Landbude, von Ostseewelle. Hab viel Spaß damit und schön, dass wir uns 7 Jahre kennen. Wir sehen uns heute Abend.
0: Der Markus hat es schon angesprochen. Geil. Du bekommst von uns die Herrenhandtasche, prall gefüllt mit einem XXL-Grillpaket der Mecklenburger Landbude. Richtig viel Zeugs drin zum Vernichten.
1: Danke, danke euch.
0: Und Wetter ist ja heute gar nicht so gut. Ihr feiert in der Garage, habe ich gehört.
1: Ja, aber wir sind jetzt noch am Angeln und nachher geht ab in der Garage.
0: Nachher geht's in der Garage. Und dann Petri Heil, ja?
1: Ja, und Petri Dank.

0: Lieblingshits bekommt er jeden Tag, den ganzen Tag hier bei Ostseewelle. Auch in der nächsten halben Stunde. Dann unter anderem Teddy Swims mit Bad Dreams dabei. Kaigo und Ava Max machen sich Startler und es wird sehr kultig mit Survivor.
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6: Xi warnt USA vor Konflikt um Taiwan. Regen und Hagel sorgen für Unfallserie auf A24. Guten Abend, ich bin Anne Brauer. Demonstrative Einigkeit, aber auch eine unverhohlene Warnung. US-Präsident Trump und Chinas Staatschef Xi haben bei ihrem Treffen in Peking betont, enger zusammenarbeiten zu wollen. Mit Blick auf die Taiwan-Frage machte Xi aber klar, dass die USA sich raushalten sollen oder ein Konflikt zwischen den Großmächten droht. Die Gewerkschaft Verdi ruft morgen zu bundesweiten Warnstreiks im Handel auf. Beschäftigte in Supermärkten, Lagern und im Großhandel sollen ihre Arbeit niederlegen. In vielen Städten gibt es Kundgebungen. Hintergrund sind stockende Tarifverhandlungen. Auf der A24 hat es heute Mittag zwischen dem Kreuz Schwerin und Hagenow gleich 8-mal gekracht, und zwar innerhalb einer Dreiviertelstunde. Dort hatte es heftig geschüttet und gehagelt und mehrere Autofahrer waren zu schnell auf der rutschigen Straße unterwegs und landeten in der Leitplanke oder ähnliches. Die meisten Betroffenen kamen mit dem Schrecken davon. Polizei, Rettungsdienst und Feuerwehr waren im Großeinsatz. Die Frauen des FC Bayern sind erneut DFB-Pokalsiegerinnen. Im Finale von Köln ließen die Titelverteidigerinnen den Gegnerinnen aus Wolfsburg keine Chance und gewannen 4:0. Es ist der dritte Pokalsieg für die FCB-Frauen nach 2012 und 2025. 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Und jetzt das Wetter.
0: 10 Grad haben wir aktuell im Affenwald Malchow, 11 Grad im Tierpark Ueckermünde. Das geht noch ein bisschen runter auf 7 bis 1 Grad heute Nacht. Dazu bleibt es wechselnd bewölkt, ganz vereinzelt. Müssen wir auch noch mit Regen rechnen. Da kommt hier und da noch ein bisschen was runter. Wind kommt auch teilweise ziemlich frisch aus westlichen Richtungen. Im Zwei-Tage-Trend, ja, jeweils erst ganz freundlich. Später gibt es mehr Wolken, vereinzelt dann auch wieder Regen bei 16 Grad. 18.03 Uhr.
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0: Im Landkreis Vorpommern-Greifswald habt ihr was.
7: Moin, hier ist Lena. Ich wollte euch einmal ganz kurz durchgeben, dass Ueckermünde Richtung Meiersberg raus auf der Chausseestraße im Wald ein Unfall oder ähnliches passiert ist. Da ist auf jeden Fall der Notarzt schon da, aber noch keine Polizei oder ähnliches.
0: Alles klar, danke schön. Flitzerblitzer stehen auch an der A14 Richtung Wismar, Höhe Rastplatz Platerberg, B5 in Verlan Richtung Prezier, B96 in Ralswiek Richtung Bergen auf Rügen, außerdem B104 in Chemnitz an der Bushaltestelle Richtung Staffenhagen und in Lahlendorf Richtung Teterow, B105 Rostock-Warnow-Allee aus dem Tunnel raus Richtung Lüttenklein, B111 Wolgast, Chausseestraße Höhe Famila beidseitig, B191 in Kleve Richtung Lübs, India-Hagen am Hotel Blink für zwischen Grischow und Werder bei Alten Treptow, zwischen Sito und Röbel kann es euch erwischen und in Stralensund Grünhofer Bogen stadteinwärts. Habt ihr auch noch welche gesehen? Ruf an, Studio-Hotline ist immer die 0381 49 78 110, denn keiner meldet mehr aktuelle Flitzerblitzer.
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0: Genießt ihn. Ich bin Mike Ross, das Ross im Radio. Gleich mit den Chainsmokers und Coldplay und Something Just Like This. Vorher noch Taylor Swift. Das hier ist The Fate of Ophelia.

18.12 Uhr, Ostseewelle, der beste Verkehrsservice für unser Land, immer sofort, wenn etwas passiert. Vorsicht bitte auf der A20 Richtung Stettin, zwischen Greifswald und Gützkow gab es eben den Unfall, noch ungesichert, linker Fahrstreifen ist blockiert, hier liegen auch Gegenstände auf der Fahrbahn verstreut, passt ihr unbedingt schön auf. A20 Richtung Stettin, zwischen Greifswald und Gützkow, ungesicherte Unfallstelle und Gegenstände auf der Autobahn.

Ihr macht's wie die meisten hier im Land. Ihr hört vom Aufstehen bis zum Schlafen gehen Ostseewelle. Dankeschön dafür. Viele von euch genießen ja jetzt ihr langes Herrentagswochenende. Aber nicht jeder konnte sich ja für morgen den Brückentag sichern. Unser Guten-Morgen-Team zum Beispiel. 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Und genau hier gibt es jetzt Kultmucke aus den 80ern, das sind Survivor mit Eye of the Tiger.

0: Abendessen. Bratwurst auf die Hand, hört ihr Ostseewelle. In der nächsten halben Stunde haben wir Kato und John für euch mit dabei. Aktuell Turn the Lights Off, richtig coole Hymne. Dazu Kamerad mit Friends, Lord, ganz entspannt und sehr kultig Sonique. Alles gleich.
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0: Es bleibt wechselnd bewölkt. Ganz vereinzelt gibt es noch Regen auf die Mütze und der Wind kommt auch noch teilweise recht frisch um die Ecke aus westlichen Richtungen. Das Ganze aktuell bei 10 Grad. Heute Nacht geht das runter auf 7 bis 1 Grad. 2-Tage-Trend. Morgen erst freundlich, später wieder mehr Wolken. Vereinzelt auch ein paar Schauer bei 16 Grad. Und übermorgen geht's so weiter. 18.31 Uhr, Ostseewelle, der beste Verkehrsservice für unser Land. A20 Richtung Stettin vollgesperrt nach Unfall zwischen Greifswald und Gützkow. Fahrt am besten Greifswald runter und dann weiter über die B109. Landkreis Mecklenburgische Seenplatte zwischen Neubrandenburg und Neddemin haben wir eine betrunkene Person am Fahrbahnrand. Torkelt ihr immer hin und her, bitte schön aufpassen. Das kann euch jetzt auch überall so gehen nach dem heutigen Herrentag, nicht? Immer schön aufpassen, dass euch kein Betrunkener vors Auto rennt. Landkreis Vorpommern-Greifswald zwischen Ueckermünde und Meiersberg gab es einen Unfall, hier Behinderungen. Und Stadtverkehr Schwerin hat ihr was, hallo.
11: Ja, Silke ist hier, hallo. Ich wollte mal was melden. Am Siebenseencenter in Schwerin, Richtung Neumühle. Da sind so drei Jugendliche. Sieht so aus, als wenn die Mutproben machen. Die rennen da über die Fahrbahn. Hm. Direkt am Fahrbahnrand, wo man eigentlich gar nicht laufen dürfte.
0: Ja, ja, ja. Dankeschön fürs Bescheid sagen. Die Flitzerblitzer stehen an der A14 Richtung Wismar, Höhe Rastplatz Platerberg. B5 in Villan Richtung Pretzier, B96 Ralswiek Richtung Bergen auf Rügen, B104 in Chemnitz an der Bushaltestelle Richtung Staffenhagen und in Lahlendorf Richtung Teterow, B105 Rostock-Warnow-Allee aus dem Tunnel raus Richtung Lüttenklein, B111 Wolgast, Chausseestraße, Höhe Famila stehen sie beidseitig, dann B191 in Kleve Richtung Lübs, Indierhagen am Hotel Blinkfür, dann zwischen Seto und Röbel und Stralsund Grünhofer Bogen stadteinwärts.

0: ja auch noch welche gesehen? Dann ruft an, Studio-Hotline ist immer die 0381 49 78 110, denn keiner meldet mehr aktuelle Flitzerblitzer.
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5: Ich bin Thomas Bleskin. Chinas Staats- und Parteichef Xi und US-Präsident Trump haben sich in Peking zu Gesprächen getroffen. Trump lobte dabei seinen Gastgeber in höchsten Tönen. Xi sei eine großartige Führungspersönlichkeit, sagte Trump, und weiter, es sei ihm eine Ehre, sein Freund zu sein.
6: Viel Einigkeit wird präsentiert in Peking und auch im Bemühen um die Öffnung der Straße von Hormuz ziehen Trump und Xi offenbar an einem Strang. In der Meerenge muss freie Bahn für Handel herrschen. China solle auch eine aktivere Rolle spielen und den Iran beeinflussen, hieß es. China soll auch Interesse am Kauf von mehr amerikanischem Öl gezeigt haben. Allein beim Punkt Taiwan warnte Xi vor schlechter Handhabe und Spannungen zwischen den USA und China. Im September soll Trumps Freund Xi hier ins Weiße Haus zu Besuch kommen. Washington.
5: Der stellvertretende CDU-Vorsitzende Karl-Josef Laumann fordert mehr Kompromissbereitschaft in der Koalition. Der nordrhein-westfälische Arbeitsminister sagte der Zeit, Reformen könnten nur gelingen, wenn CDU, CSU und SPD auch bittere Pillen schluckten. Zugleich kritisierte Laumann Teile seiner Partei für zu wenig Empathie. Belastungen müssten ausgewogen, fair und nachvollziehbar verteilt werden. Am Vatertag haben in Berlin mehrere hundert Menschen gegen Gewalt an Frauen und queeren Menschen demonstriert. Unter dem Motto Männer gegen Gewalt wollten die Teilnehmer vor allem Männer dazu aufrufen, bei sexistischem oder übergriffigem Verhalten nicht wegzuschauen.
7: Bei der Demo am Brandenburger Tor waren vor allem Männer dabei. Auf den Plakaten stand zum Beispiel More Feelings, Less Violence, also übersetzt mehr Gefühle, weniger Gewalt. Oder Neue Männer braucht das Land. Die Initiative dahinter sagt, Männer seien in der Debatte über sexualisierte Gewalt oft noch viel zu leise. Deshalb wollten die Teilnehmer am Vatertag ganz bewusst zeigen, das Thema geht eben nicht nur Frauen etwas an. Gefordert werden unter anderem mehr Geld für Frauenhäuser und bessere Hilfe für Betroffene. Zoe Tassovali, Nachrichtenredaktion.
5: Der britische Gesundheitsminister West Streeting ist zurückgetreten. Er begründete den Schritt mit verlorenem Vertrauen in Premierminister Keir Starmer. Erwartet wird, dass Streeting den Labour-Chef nun herausfordert. Mit dem Parteivorsitz ist auch das Amt des Premierministers verbunden. Starmer steht nach schweren Verlusten seiner Partei bei den Kommunal- und Regionalwahlen unter Druck.
8: Feiertagswetter hier bei Ostseewelle. 11 Grad haben wir aktuell an der Galileo Wissenswelt in Prora auf Rügen. 10 Grad im Rosenhof in Zinnowitz auf Usedom. Heute Nacht geht das runter auf 7 bis 1 Grad. Es bleibt wechselnd bewölkt. Streckenweise gibt es nochmal ordentlich Regen auf dem Kopf. Der Wind kommt teilweise recht frisch aus westlichen Richtungen. Und der Zwei-Tage-Trend bleibt erstmal sehr wechselhaft. Morgen erst freundlich, später immer mehr Wolken. Vereinzelt auch ein paar Schauer bei 16 Grad. Übermorgen sieht es ähnlich aus. 19.04 Uhr, Ostseewelle hier mit dem besten Verkehrsservice für unser Land. A20 Richtung Stettin, Vollsperrung weiterhin nach Unfall zwischen Greifswald und Gützkow. Fahrt am besten Greifswald runter und dann weiter über die B109. Landkreis Vorpommern-Greifswald zwischen Ueckermünde und Meiersberg noch Behinderungen nach Unfall. Und die Flitzerblitzer. Die Sie stehen jetzt an der A14 Richtung Wismar, Höherastplatz Platerberg. B5 in Fellan Richtung Pretzier. B96 in Ralswiek Richtung Bergen auf Rügen. B104 Chemnitz an der Bushaltestelle stehen sie Richtung Staffenhagen und in Lahlendorf Richtung Teterow. B105 Rostock-Warnow-Allee aus dem Tunnel raus Richtung Lüttenklein. B111 Wolgast-Chausseestraße, Höhe Famila beidseitig. Dann B191 in Kleve Richtung Lübs. In Dierhagen am Hotel Blinkfür. Zwischen Sito und Röbel haben wir einen und in Stralsund, Grünhofer Bogen stadteinwärts. Habt ihr auch noch welche gesehen? Dann ruft an, Studio-Hotline ist die 0381 49 78 110, denn keiner meldet mehr aktuelle Flitzerblitzer.
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8: Genießt den Abend, ich bin Mike Rost aus dem Radio und hier haben wir aktuelle Mucke von Somber für euch. Es ist 12 to 12

0: Ja, ihr macht es wie die meisten hier im Land. Ihr hört jeden Tag den ganzen Tag Ostseewelle. Dankeschön dafür. Wir begleiten euch durch den ganzen Feiertag mit all euren Lieblingshits. Wir haben die Hooters noch mit dabei, mit Johnny B. aus den 80ern gleich. Jennifer Lopez und David Guetta neu mit Save Me Tonight. Und hier Ray Garvey, Take This Heart.
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1: Das sind Jennifer Lopez und David Guetta mit Save Me Tonight.

0: Lindenberg war aus der Welle. Es ist kaum zu glauben, am Wochenende wird er schon 80 Jahre alt, rockt die Bühne aber immer noch so wie ein junger Hüpfer. Seinen runden Geburtstag und den 70. von Herbert Grönemeyer feiern wir mit euch in einem großen Special-Musikstream in unserer App und auch im Web unter ostseewellemusikwelt.de. Alle Erfolgshits der beiden rund um die Uhr kostenlos für euch zum Streamen. Kommt gut durch den Feiertag. In der nächsten halben Stunde haben wir auch eine richtig bunte Musikmischung am Start. Unter anderem Robin Schulz und Cigala mit Zoe Wies gleich mit AM to PM.
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0: Schauen wir aufs Wetter hier bei Ostseewelle. 10 Grad haben wir rundherum. Das geht heute Nacht noch runter auf 7 bis 1 Grad. Dazu bleibt es wechselnd bewölkt. Streckenweise ziehen immer mal wieder ein paar kurze Regenduschen durch. Der Wind kommt auch teilweise recht frisch aus westlichen Richtungen. Genauso geht es über Nacht auch weiter. Und im Zwei-Tage-Trend ist es erst freundlich. Später gibt es immer mal mehr Wolken und ganz vereinzelt auch mal ein paar Regenschauer bei 16 Grad. 19.31 Uhr, Ostseewelle, der beste Verkehrsservice für unser Land. A20 Richtung Stettin, Unfall gab es zwischen Greifswald und Rastplatz Peenetal. Linke Spur ist blockiert, ihr werdet rechts dran vorbeigeführt. Die Flitzerblitzer, die stehen an der A14 Richtung Wismar, Höhe Rastplatz Platerberg. B5 in Villan Richtung Pretzier. B96 Ralswiek Richtung Bergen auf Rügen. B104 haben wir einen in Chemnitz an der Bushaltestelle Richtung Staffenhagen und noch einen in Lahlendorf Richtung Teterow. B105 Rostock-Warnow-Allee aus dem Tunnel raus Richtung Lüttenklein. Kann es euch erwischen. B111, Wolgast, Chausseestraße, Höhe Famila, beidseitig. Dann B191 in Kleve Richtung Lübs. In Dierhagen am Hotel Blinkführ zwischen Sito und Röbel und in Stralsund, Grünhofer Bogen stadteinwärts. Habt ihr auch noch welche gesehen? Dann ruft an. Studio Hotline ist die 0381 49 78 110. Denn keiner meldet mehr aktuelle Flitzerblitzer.
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euch einen schönen Donnerstagabend. Ihr hört Ostseewelle, den Kollegen bei der Feuerwehr, Polizei und im Rettungsdienst auch einen schönen Feierabend, wenn es soweit ist. Vor allem auf der A24 zwischen Kreuz Schwerin und Hagenow gab es ja heute richtig viel zu tun. In 45 Minuten gab es da heute Nachmittag gleich 8 Unfälle hintereinander wegen Starkregen und Hagelkörnern. Schwer verletzt wurde dabei Gott sei Dank niemand, aber Sachschaden liegt insgesamt bei knapp 100.000 Euro. Da gab es heute so einiges aufzuräumen. Danke für euren Einsatz, gestört aber geil, und Anne Gray haben wir jetzt für euch mit Thank You.

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0: Schönen Donnerstagabend, ihr hört Ostseewelle. Hier gibt's immer die meiste Musik mit allen aktuellen Hits. Natürlich auch in der nächsten halben Stunde. Dann entdecken wir brandneu Another Place von Timmy Trumpet und Oaks. Dazu sehr kultig Jimmy Somerville mit dabei und Ray sucht ihren Ehemann. Also heute ist der wahrscheinlich irgendwo verloren gegangen. Where's my husband? Gibt's gleich.
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2: Ich bin Thomas Bleskin. Chinas Staatschef Xi Jinping hat den Besuch von US-Präsident Donald Trump in Peking für eine Warnung an die USA genutzt. Zwar bemühten sich beide Seiten um ein stabileres Verhältnis der größten Volkswirtschaften der Welt, Xi machte aber deutlich, die Taiwan-Frage könnte die Beziehungen zwischen China und den USA in eine äußerst gefährliche Lage bringen. Auch der Iran-Krieg war Thema. Die USA erhoffen sich Hilfe von China bei der Sicherung der für den Öltransport wichtigen Straße von Hormuz.
3: Taiwan sei die wichtigste Frage im Verhältnis zwischen den USA und China, betonte Xi Jinping. Dahinter steckt, dass Washington regelmäßig Waffen an Taiwan liefert. Peking kritisiert das scharf, weil die Kommunistische Partei Taiwan zum Staatsgebiet Chinas zählt und die unabhängige Insel an sich binden will. Nach dem Gespräch traf Xi die mitgereisten Wirtschaftsbosse aus den USA und anschließend zeigte er Trump den berühmten Himmelspalast hier in Peking. Johannes Neudecker, Peking.
2: Der britische Gesundheitsminister West Streeting ist zurückgetreten. Er begründete den Schritt mit verlorenem Vertrauen in Premierminister Keir Starmer. Erwartet wird, dass Streeting den Labour-Chef nun herausfordert. Mit dem Parteivorsitz ist auch das Amt des Premierministers verbunden.
4: Schon seit Tagen war über einen Rücktritt Streetings spekuliert worden. Der ehrgeizige Politiker gilt seit langem als möglicher Herausforderer des angeschlagenen Premiers. Doch ob er in der Parteibasis tatsächlich genügend Rückhalt hat, gilt als fraglich. Es gibt noch weitere mögliche Kandidaten und auch Starmer gilt noch nicht als erledigt. Der Ausgang einer Wahl um die Parteiführung wäre daher alles andere als ausgemacht. Christoph Meyer zur Regierungskrise in London.
2: In der Ukraine hat das oberste Antikorruptionsgericht Untersuchungshaft gegen den früheren ukrainischen Präsidialamtschef Andriy Yermak angeordnet. Die Haft gelte für zunächst 60 Tage. Yermak habe die Möglichkeit, gegen Kaution auf freien Fuß zu kommen, teilte der Richter am Morgen mit. Yermak war die rechte Hand von Präsident Wladimir Zelensky. Er muss sich wegen Geldwäschevorwürfen verantworten. Ihm und fünf anderen Verdächtigen werden illegale Millionengeschäfte bei einem Luxusbauprojekt vorgeworfen. Der Iran ist erneut von einem Erdbeben erschüttert worden. Nach Angaben des staatlichen Senders IRIB erschütterte das Beben der Stärke 5 am Morgen eine Region im Südosten des Landes. Zunächst gab es keine Berichte über Opfer oder größere Schäden. In der Gegend war es 2003 zu einem verheerenden Erdbeben gekommen. Fast 30.000 Menschen verloren damals ihr Leben.
0: Wetter hier bei Ostseewelle. Temperaturen liegen aktuell bei 10 Grad im Vogelpark Marlow, 9 Grad auf der Schmetterlingsfarm Trassenheide gemessen. Das geht noch runter auf 7 bis teilweise sogar 1 Grad tiefstens heute Nacht. Dazu bleibt es wechselnd bewölkt. Streckenweise werden wir immer wieder von Schauern überrascht, aber auch nicht mehr überall, nur noch punktuell so im Land. Der Zwei-Tage-Trend, es bleibt eher wechselhaft. Morgen erst freundlich, später mehr Wolken, vereinzelt ein paar Regenschauer bei 16 Grad. Übermorgen sieht es dann genauso aus. 20.03 Uhr, Ostseewelle, der beste Verkehrsservice für unser Land. A20 Richtung Stettin, da gab es einen Unfall zwischen Greifswald und Rastplatz Peenetal. Linke Spur weiterhin blockiert, ihr werdet rechts dran vorbeigeführt. Die Flitzerblitzer, die stehen an der A14 Richtung Wismar, Höhe Rastplatz Platerberg. B5 in Villan Richtung Pretzier. B96 Halswijk in Richtung Bergen auf Rügen. Außerdem B104 in Chemnitz an der Bushaltestelle Richtung Staffenhagen. B105 Rostock-Warnow-Allee aus dem Tunnel raus Richtung Lüttenklein. Flitzerblitzer B111 Wolgast, Chausseestraße, Höhe Famila stehen sie beidseitig. B191 in Kleve Richtung Lübs. Außerdem in Dierhagen am Hotel Blinkfür. Und in Stralsund, Grünhofer Bogen stadteinwärts. Habt ihr auch noch welche gesehen? Ruft an, Studio-Hotline ist immer die 0381 49 78 110, denn keiner meldet mehr aktuelle Flitzerblitzer.
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Das ist einer eurer meistgewünschten aktuellen Hits hier bei aus Civil Array. Where is my husband? Ist der Sound für euren Herrentag. Viele ja noch fröhlich am Feiern heute, weil sie morgen frei haben, den Brückentag genießen können. Wir sagen Prost und haben alle eure Lieblingshits hier am Start. Gleich entdecken wir noch brandneu Timmy Trumpet und Oaks mit Another Place. Und hier 1,58 Meter klein, aber ein wahnsinnig großer Musiker. Das ist Jimmy Somerville mit You Make Me Feel. Kulthit aus dem Jahr 1990.

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1: Das sind Timmy Trumpet und Oaks mit Not a Place.

20.23 Uhr, Ostseewelle, der beste Verkehrsservice für unser Land. Immer sofort, wenn etwas passiert. Vorsicht bitte auf der A19 Richtung Rostock-Überseehafen. Höhe der Abfahrt Rostock-Nord haben wir wieder unsere Wildschweinfamilie an der Autobahn. Hier bitte schön aufpassen. A19 Richtung Rostock-Überseehafen, Höhe Rostock-Nord. Wildschweine an der Autobahn, die laufen auch erfahrungsgemäß immer mal auf die Fahrbahn. Deshalb hier schön aufpassen.

0: Genießt den restlichen Feiertag, ihr hört Ostseewelle. Hier gibt's die meiste Musik mit allen aktuellen Hits. Auch in der nächsten halben Stunde. Unter anderem gleich mit dabei Leonie mit Don't Worry.
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0: Das Wetter bei Ostseewelle, 10 Grad haben wir rundherum noch, wechselnd bewölkt bleibt es in den nächsten Stunden und ganz vereinzelt werden wir immer wieder von ein paar Schauern überrascht. Das geht den ganzen Abend so weiter, auch über Nacht dann bei 7 bis 1 Grad tiefstens. Und der Zwei-Tage-Trend bleibt erstmal sehr wechselhaft. Morgen ganz freundlicher Start, später gibt es mehr Wolken, vereinzelt dann nochmal ein bisschen Regen bei 16 Grad. Übermorgen sieht es ähnlich aus. 20.30 Uhr, Ostseewelle, der beste Verkehrsservice für unser Land. A19 Richtung Rostock-Überseehafen, Höhe Rostock-Nord haben wir unsere Wildschweinfamilie an und auf der Autobahn hier unbedingt aufpassen. Landkreis Ludwigslust-Parchim, Unfall gab es eben zwischen Grabow und Prieslich, hier im Moment gesperrt. Und die Flitzerblitzer, die stehen an der A14 Richtung Wismar, Höhe Rastplatz Platerberg, B5 in Villan Richtung Pritz hier. B96 Ralswiek Richtung Bergen auf Rügen, B105 Rostock-Warnow-Allee aus dem Tunnel rauskommend Richtung Lüttenklein, B111 Wolgast-Chausseestraße Höhe Famila beidseitig, dann B191 in Kleve Richtung Lübs, die Hagen am Hotel Blinkfür und in Stralsund Grünhofer Bogen stadteinwärts.
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1: Holly Humberstone, To Love Somebody.

Ihr hört Ostseewelle. Nach dem aktuellen Hit. Jetzt wieder einer eurer Lieblingshits aus den 80ern.

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3: Ich bin Thomas Bleskin. Chinas Staats- und Parteichef Xi und US-Präsident Trump haben sich in Peking zu Gesprächen getroffen. Trump lobte dabei seinen Gastgeber in höchsten Tönen. Xi sei eine großartige Führungspersönlichkeit, sagte Trump. Und weiter, es sei ihm eine Ehre, sein Freund zu sein.
4: Viel Einigkeit wird präsentiert in Peking und auch im Bemühen um die Öffnung der Straße von Hormuz ziehen Trump und Xi offenbar an einem Strang. In der Meerenge muss freie Bahn für Handel herrschen. China solle auch eine aktivere Rolle spielen und den Iran beeinflussen, hieß es. China soll auch Interesse am Kauf von mehr amerikanischem Öl gezeigt haben. Allein beim Punkt Taiwan warnte Xi vor schlechter Handhabe und Spannungen zwischen den USA und China. Im September soll Trumps Freund Xi hier ins Weiße Haus zu Besuch kommen. Washington.
3: Der stellvertretende CDU-Vorsitzende Karl-Josef Laumann fordert mehr Kompromissbereitschaft in der Koalition. Der nordrhein-westfälische Arbeitsminister sagte der Zeit, Reformen könnten nur gelingen, wenn CDU, CSU und SPD auch bittere Pillen schluckten. Zugleich kritisierte Laumann Teile seiner Partei für zu wenig Empathie. Belastungen müssten ausgewogen, fair und nachvollziehbar verteilt werden. Am Vatertag haben in Berlin mehrere hundert Menschen gegen Gewalt an Frauen und queeren Menschen demonstriert. Unter dem Motto Männer gegen Gewalt wollten die Teilnehmer vor allem Männer dazu aufrufen, bei sexistischem oder übergriffigem Verhalten nicht wegzuschauen.
5: Bei der Demo am Brandenburger Tor waren vor allem Männer dabei. Auf den Plakaten stand zum Beispiel More Feelings, Less Violence, also übersetzt mehr Gefühle, weniger Gewalt. Oder neue Männer braucht das Land. Die Initiative dahinter sagt, Männer seien in der Debatte über sexualisierte Gewalt oft noch viel zu leise. Deshalb wollten die Teilnehmer am Vatertag ganz bewusst zeigen, das Thema geht eben nicht nur Frauen etwas an. Gefordert werden unter anderem mehr Geld für Frauenhäuser und bessere Hilfe für Betroffene. Zoe Tassovali, Nachrichtenredaktion.
3: Der britische Gesundheitsminister West Streeting ist zurückgetreten. Er begründete den Schritt mit verlorenem Vertrauen in Premierminister Keir Starmer. Erwartet wird, dass Streeting den Labour-Chef nun herausfordert. Mit dem Parteivorsitz ist auch das Amt des Premierministers verbunden. Starmer steht nach schweren Verlusten seiner Partei bei den Kommunal- und Regionalwahlen unter Druck.
6: Hier ist das Wetter bei Ostseewelle. Heute Abend und über Nacht bleibt es wechselnd bewölkt. Stellenweise kann es auch immer mal wieder ein bisschen nass werden. Wind kommt auch hier und da noch frisch aus westlichen Richtungen bei Temperaturen um 7 bis 1 Grad tiefstens heute Nacht. Im Zwei-Tage-Trend bleibt es auch eher wechselhaft. Morgen geht es ganz freundlich los. Später gibt es immer mehr Wolken, dann vereinzelt auch mal Regen bei 16 Grad. Übermorgen genauso.
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1: Ich bin Jan-Henner Reitze. Innerhalb der Bundesregierung aus Union und SPD gibt es Streit um zentrale Reformen. Das Vertrauen in der Bevölkerung nimmt nach Umfragen immer weiter ab. Vor diesem Hintergrund kommen intern Appelle an die Parteispitzen zusammenzufinden, teils mit deutlichen Worten, zum Beispiel vom Vorsitzenden der christlich-demokratischen Arbeitnehmerschaft Dennis Radke, der im Spiegel fordert, bekommt endlich den Hintern hoch, reißt euch zusammen und konzentriert euch darauf, was wirklich wichtig ist.
2: Vertreter des konservativen Seeheimer Kreises in der SPD fordern im Spiegel, die Vernünftigen müssten jetzt lauter werden. Momentan würden die lautesten und schrillsten die Wahrnehmung der Koalition bestimmen. Und vom CDU-Arbeitnehmer Flügel heißt es, Kompromisse seien nichts Schlechtes. Immerhin, die Koalition hat jetzt angekündigt, bis zur Sommerpause bei zentralen Reformthemen liefern zu wollen. Diana Kramer, Nachrichtenredaktion.
1: Beim Besuch von US-Präsident Donald Trump in China bei Präsident Xi Jinping haben beide Seiten ihr Interesse betont, den Iran-Krieg endgültig zu beenden, auch damit die Straße von Hormuz wieder geöffnet wird. Mit Blick auf Taiwan, das von China beansprucht wird, soll Xi eine Warnung vor Einmischung in Richtung Trump formuliert haben. Wichtiges Thema der Reise ist auch die wirtschaftliche Zusammenarbeit. In Berlin und Hamburg haben am Vatertag mehrere hundert Menschen gegen sexualisierte Gewalt gegen Frauen protestiert. Dazu aufgerufen hatten Männerinitiativen. Ans Brandenburger Tor in Berlin kamen nach Polizeiangaben 800 Menschen. Die Veranstalter sprachen von deutlich mehr Teilnehmenden. Und zum Fußball. Die Spielerinnen vom FC Bayern München haben den DFB-Pokal der Frauen gewonnen. Das Team besiegte im Pokalfinale den VfL Wolfsburg mit 4:0.
3: Sportlich hatte Bayern spätestens nach der Pause alles im Griff. Von mehr als 46.000 Fans in Köln trafen Stanway, Harder, Tanikawa und Caruso für die Münchnerinnen. Die Party im Anschluss war groß. Für Wolfsburg war es trotzdem ein emotionaler Nachmittag. Alexandra Popp stand nach ihrer Verletzung erstmals wieder auf dem Platz und spielte ihr wahrscheinlich letztes Pokalfinale. Popp wechselt nach der Saison zu Borussia Dortmund und wird danach wohl ihre Karriere beenden. Zoe Tassovali, Redaktion.
1: Der FC Bayern machte mit dem Sieg das Double aus Meisterschaft und Pokal perfekt.
4: Und hier ist das Wetter bei Ostseewelle. Heute Abend und über Nacht bleibt es wechselnd bewölkt. Stellenweise kann es auch immer mal wieder ein bisschen nass werden. Wind kommt auch hier und da noch frisch aus westlichen Richtungen bei Temperaturen um 7 bis 1 Grad tiefstens heute Nacht. Im Zwei-Tage-Trend bleibt es auch eher wechselhaft. Morgen geht es ganz freundlich los. Später gibt es immer mehr Wolken, dann vereinzelt auch mal Regen bei 16 Grad. Übermorgen genauso.
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1: Das ist der aktuelle Hit von Kygo mit Khaled und Griffin. Save My Love.

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1: Ich bin Jan-Henner Reitzle. Beim Besuch von US-Präsident Donald Trump in China ging es unter anderem um den Krieg im Iran und die diplomatischen Bemühungen um eine Lösung des Konflikts. Nach Angaben von Trump soll Chinas Staatschef Xi Jinping Hilfe angeboten haben, um eine Einigung zu erreichen.
2: In Peking gibt's viel Einigkeit, vor allem auch über freie Schifffahrt in der Straße von Hormuz. Trump versicherte im Interview auf Nachfragen, dass Xi wirklich gesagt habe, dass er gerne helfen würde bei einer Einigung im Iran-Krieg und bei der Öffnung der wichtigen Meerenge. China gilt als wichtigster Importeur von iranischem Öl und ist deswegen auch besonders an einer Öffnung der Handelsstraße interessiert. Die US-Regierung betont aber, dass man China nicht um irgendetwas gebeten habe. Allerdings habe Trump die Iran-Thematik zur Sprache gebracht. Tina Eck, USA.
1: Die Bundesregierung aus Union und SPD ringt um Reformen, während Zustimmung zu ihrer Arbeit in der Bevölkerung in Umfragen schwindet. Altbundeskanzlerin Angela Merkel ruft dazu auf, die Arbeit der Bundesregierung fair zu bewerten. Die Regierung sei nicht tatenlos und die Herausforderungen seien mit Ukraine und Iran-Krieg groß, sagte Merkel dem Fokus. Sie habe den Eindruck, dass sich alle Beteiligten ihrer Verantwortung bewusst seien. In der Ukraine hat das oberste Antikorruptionsgericht Untersuchungshaft gegen den früheren ukrainischen Präsidialamtschef Andriy Yamak angeordnet. Er war bis zum offiziellen Bekanntwerden der Vorwürfe der wichtigste Mann in der Ukraine nach Präsident Volodymyr Zelensky.
3: Der wegen Geldwäschevorwürfen nun inhaftierte Andriy Yamak war bis zu seinem Rücktritt im November maßgeblich auch an den Friedensverhandlungen beteiligt und galt als zweitmächtigster Mann in Kiew. Teile der Machtelite und ranghohe Beamte stehen schon lange im Ruf, sich im Zuge des Krieges zu bereichern. Die Ukraine gilt trotz Reformen noch immer als einer der korruptesten Staaten überhaupt. Präsident Zelensky hat der Europäischen Union im Streben um eine Mitgliedschaft den Kampf gegen die Korruption zugesichert. Aus Moskau, Ulf Mauder.
1: Und zum Fußball. Die Frauen vom FC Bayern München haben das Double perfekt gemacht. Nach der Meisterschaft gewannen sie auch den DFB-Pokal. Im Finale in Köln schlug das Team den VfL Wolfsburg mit 4:0.
4: Hier ist das Wetter bei Ostseewelle. Heute Abend und über Nacht bleibt es wechselnd bewölkt. Stellenweise kann es auch immer mal wieder ein bisschen nass werden. Wind kommt auch hier und da noch frisch aus westlichen Richtungen bei Temperaturen um 7 bis 1 Grad tiefstens heute Nacht. Im Zwei-Tage-Trend bleibt es auch eher wechselhaft. Morgen geht es ganz freundlich los. Später gibt es immer mehr Wolken, dann vereinzelt auch mal Regen bei 16 Grad. Übermorgen genauso.
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0: Hier kommt auch schon der nächste aktuelle Hit in der Ostseewelle Playlist. We held a funeral for Heidi.
1: We buried trouble in the ground. Dermot Kennedy mit Funeral. We

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1: Ich bin Jan-Henner Reitze. Chinas Staatschef Xi Jinping und US-Präsident Donald Trump haben in Peking ein erstes Gespräch geführt. Trump lobte dabei seinen Gastgeber in den höchsten Tönen. Xi sei eine großartige Führungspersönlichkeit, sagte Trump.
2: Viel Einigkeit wird präsentiert in Peking und auch im Bemühen um die Öffnung der Straße von Hormuz sehen Trump und Xi offenbar an einem Strang. In der Meerenge muss freie Bahn für Handel herrschen. China solle auch eine aktivere Rolle spielen und den Iran beeinflussen, hieß es. China soll auch Interesse am Kauf von mehr amerikanischem Öl gezeigt haben. Allein beim Punkt Taiwan warnte Xi vor schlechter Handhabe und Spannungen zwischen den USA und China. Im September soll Trumps Freund Xi hier ins Weiße Haus zu Besuch kommen. Tina Eck, Washington.
1: Der Trump-Besuch in China geht noch weiter. Ein Thema dabei noch die wirtschaftliche Zusammenarbeit. Nicht nur im Irankrieg fehlt noch eine Lösung. Trotz Waffenruhe greifen sich auch Israel und die Hisbollah im Libanon gegenseitig an. Nach Angaben aus Israel seien bei Angriffen im Süden des Libanons mehr als 20 Hisbollah-Mitglieder getötet worden. Ziele seien auch Waffenlager und Kommandozentralen gewesen. Die Hisbollah soll wieder Raketen auf den Norden Israels abgefeuert haben. Am Vatertag ist in Berlin und Hamburg gegen Gewalt an Frauen und queeren Menschen protestiert worden. In Berlin spricht die Polizei von 800 Teilnehmenden, die Veranstalter nennen die Zahl 3500.
3: Bei der Demo am Brandenburger Tor waren vor allem Männer dabei. Auf den Plakaten stand zum Beispiel "More feelings, less violence", also übersetzt "mehr Gefühle, weniger Gewalt" oder "neue Männer braucht das Land". Die Initiative dahinter sagt, Männer seien in der Debatte über sexualisierte Gewalt oft noch viel zu leise. Deshalb wollten die Teilnehmer am Vatertag ganz bewusst zeigen, das Thema geht eben nicht nur Frauen etwas an. Gefordert werden unter anderem mehr Geld für Frauenhäuser und bessere Hilfe für Betroffene. Zoe Tassovali, Redaktion.
1: In Wien ist am Abend das zweite Halbfinale des Eurovision Song Contests über die Bühne gegangen. Für das Finale am Samstag haben sich unter anderem Dänemark, Rumänien und Australien qualifiziert, die als Mitfavoriten gehandelt werden. Deutschland ist automatisch für das Finale gesetzt, in diesem Jahr mit Sarah Engels und dem Song Fire.
4: Für unsere Nachtschwärmer schauen wir mal aufs Wetter hier bei Ostseewelle. Es bleibt auch in den nächsten Stunden wechselnd bewölkt. Vereinzelt kann es immer mal so ein bisschen nass werden, bei 7 bis 1 Grad rundherum. Tagsüber viel Sonnenschein, aber im Laufe des Tages gibt es auch wieder mehr Wolken und ganz vereinzelt auch Regen bei 16 Grad. Und im Zwei-Tage-Trend bleibt es sehr wechselhaft.
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1: Hier kommt der nächste aktuelle Hit bei Ostsee.
2: Miles Smith und Niall Horan mit Drive Safe.
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1: Ich bin Jan-Henner Reitze. Chinas Staatschef Xi Jinping und US-Präsident Donald Trump haben in Peking ein erstes Gespräch geführt. Trump lobte dabei seinen Gastgeber in den höchsten Tönen. Xi sei eine großartige Führungspersönlichkeit, sagte Trump.
2: Viel Einigkeit wird präsentiert in Peking und auch im Bemühen um die Öffnung der Straße von Hormuz sehen Trump und Xi offenbar an einem Strang. In der Meerenge muss freie Bahn für Handel herrschen. China solle auch eine aktivere Rolle spielen und den Iran beeinflussen, hieß es. China soll auch Interesse am Kauf von mehr amerikanischem Öl gezeigt haben. Allein beim Punkt Taiwan warnte Xi vor schlechter Handhabe und Spannungen zwischen den USA und China. Im September soll Trumps Freund Xi hier ins Weiße Haus zu Besuch kommen. Tina Eck, Washington.
1: Der Trump-Besuch in China geht noch weiter. Ein Thema dabei noch die wirtschaftliche Zusammenarbeit. Nicht nur im Irankrieg fehlt noch eine Lösung. Trotz Waffenruhe greifen sich auch Israel und die Hisbollah im Libanon gegenseitig an. Nach Angaben aus Israel seien bei Angriffen im Süden des Libanons mehr als 20 Hisbollah-Mitglieder getötet worden. Ziele seien auch Waffenlager und Kommandozentralen gewesen. Die Hisbollah soll wieder Raketen auf den Norden Israels abgefeuert haben. Am Vatertag ist in Berlin und Hamburg gegen Gewalt an Frauen und queeren Menschen protestiert worden. In Berlin spricht die Polizei von 800 Teilnehmenden, die Veranstalter nennen die Zahl 3500.
3: Bei der Demo am Brandenburger Tor waren vor allem Männer dabei. Auf den Plakaten stand zum Beispiel More Feelings, Less Violence, also übersetzt mehr Gefühle, weniger Gewalt. Oder neue Männer braucht das Land. Die Initiative dahinter sagt, Männer seien in der Debatte über sexualisierte Gewalt oft noch viel zu leise. Deshalb wollten die Teilnehmer am Vatertag ganz bewusst zeigen, das Thema geht eben nicht nur Frauen etwas an. Gefordert werden unter anderem mehr Geld für Frauenhäuser und bessere Hilfe für Betroffene. Zoe Tassovali, Redaktion.
1: In Wien ist am Abend das zweite Halbfinale des Eurovision Song Contests über die Bühne gegangen. Für das Finale am Samstag haben sich unter anderem Dänemark, Rumänien und Australien qualifiziert, die als Mitfavoriten gehandelt werden. Deutschland ist automatisch für das Finale gesetzt, in diesem Jahr mit Sarah Engels und dem Song Fire.
4: Für unsere Nachtschwärmer schauen wir mal aufs Wetter hier bei Ostseewelle. Es bleibt auch in den nächsten Stunden wechselnd bewölkt. Vereinzelt kann es immer mal so ein bisschen nass werden bei 7 bis 1 Grad rundherum. Tagsüber viel Sonnenschein, aber im Laufe des Tages gibt es auch wieder mehr Wolken und ganz vereinzelt auch Regen bei 16 Grad. Und im Zwei-Tage-Trend bleibt es sehr wechselhaft.
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1: Das sind Jennifer Lopez und David Guetta mit Save Me Tonight.

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1: Ich bin Jan-Henner Reitze. Beim Besuch von US-Präsident Donald Trump in Peking hat Chinas Staatschef Xi Jinping seine Hilfe angeboten, um eine Lösung in Sachen Iran-Krieg zu finden. So hat es zumindest Trump im US-Fernsehen gesagt.
2: In Peking gibt's viel Einigkeit, vor allem auch über freie Schifffahrt in der Straße von Hormuz. Trump versicherte im Interview auf Nachfragen, dass Xi wirklich gesagt habe, dass er gerne helfen würde bei einer Einigung im Iran-Krieg und bei der Öffnung der wichtigen Meerenge. China gilt als wichtigster Importeur von iranischem Öl und ist deswegen auch besonders an einer Öffnung der Handelsstraße interessiert. Die US-Regierung betont aber, dass man China nicht um irgendetwas gebeten habe. Allerdings habe Trump die Iran-Thematik zur Sprache gebracht. Tina Eck, USA.
1: Heute geht es bei weiteren Gesprächen unter anderem um die wirtschaftliche Zusammenarbeit. Die Bundesregierung aus Union und SPD ringt um Reformen, während die Zustimmung in der Bevölkerung in Umfragen schwindet. Altbundeskanzlerin Angela Merkel ruft dazu auf, die Arbeit der Bundesregierung fair zu bewerten. Merkel sagte dem Fokus, die Regierung sei nicht tatenlos und die Herausforderungen seien mit Ukraine und Iran-Krieg groß. In der Ukraine hat das oberste Antikorruptionsgericht Untersuchungshaft gegen den früheren ukrainischen Präsidialamtschef Andrei Jermak angeordnet. Er war lange der wichtigste Mann in der Ukraine nach Präsident Volodymyr Selenskyj.
3: Der wegen Geldwäschevorwürfen nun inhaftierte Andrei Jermak war bis zu seinem Rücktritt im November maßgeblich auch an den Friedensverhandlungen beteiligt und galt als zweitmächtigster Mann in Kiew. Teile der Machtelite und ranghohe Beamte stehen schon lange im Ruf, sich im Zuge des Krieges zu bereichern. Die Ukraine gilt trotz Reformen noch immer als einer der korruptesten Staaten überhaupt. Präsident Selenskyj hat der Europäischen Union im Streben um eine Mitgliedschaft den Kampf gegen die Korruption zugesichert. Aus Moskau, Ulf Mauder.
1: In Berlin und Hamburg hat es am Vatertag Demonstrationen gegen sexualisierte Gewalt an Frauen gegeben. Dazu aufgerufen.